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1: Ich bin Jerome Nussbaum. Der mutmaßliche Attentäter vom Berliner CSD ist tot. Er wurde bei einem SEK-Einsatz in einer Kleingartenanlage im Bezirk Spandau erschossen, bestätigte die Senatsinnenverwaltung. Vorher soll der 21-Jährige mit einer Stichwaffe auf die Einsatzkräfte zugelaufen sein. Bei dem islamistischen Anschlag mit einem Auto am Samstag war eine Frau ums Leben gekommen. Berlins regierender Bürgermeister Wegner verteidigte am Abend in der ARD dennoch das Sicherheitskonzept für den Christopher Street Day.
2: Der Attentäter oder der mutmaßliche Attentäter, der Tatverdächtige, hat den eigentlichen Demonstrationszug ja auch nicht erreicht. Der eigentliche Demonstrationszug war sicher, er ist dort nicht draufgekommen, sondern er hat 400 Meter entfernt seinen Anschlag vorgenommen, Menschen verletzt und getötet. Und ja, das ist schrecklich, das müssen wir bewerten, auch die Sicherheitsorgane müssen das bewerten.
1: Konkrete Hinweise auf einen drohenden Anschlag gab es laut Wegner vorher nicht. Augenzeugenangaben, wonach der Terrorist einen Beifahrer gehabt haben soll, wird derzeit noch nachgegangen. Ein neuer Waldbrand auf dem ehemaligen Truppenübungsplatz nahe Jüterbock ist von dem Regen am Nachmittag nicht eingedämmt worden. Von der Feuerwehrleitstelle in Brandenburg an der Havel hieß es, dass weiterhin eine Fläche von ungefähr 8 Hektar in Flammen stehe. Das Feuer war vorgestern ausgebrochen. Das Gelände ist mit Munition belastet und kann deshalb nicht betreten werden. Für noch Bundesverkehrsminister Schnieder ist ein Nachfolger gefunden worden. Kanzler Merz will heute den parlamentarischen Unionsfraktionsgeschäftsführer Bilger für den Posten vorschlagen. Gestern hatte Schnieder Merz um seine Entlassung gebeten. In einer Erklärung begründet er das mit den Entwicklungen der vergangenen Tage. Es heißt, er wolle den unwürdigen Zustand beenden, der die notwendige sachliche Arbeit unmöglich mache. Hintergrund ist die Kabinettsumbildung infolge des Rücktritts von Unionsfraktionschef Spahn. Der Iran hat nach eigenen Angaben nach 2 Nächten ohne US-Angriffe seinen Beschuss auf Ziele im Nahen Osten eingestellt. Ein Armeesprecher erklärte, man habe die Vergeltungsmaßnahmen gestoppt. Von US-Seite hieß es, Präsident Trump wolle den Verhandlungen mit Teheran etwas Raum lassen. Die aktuellen Temperaturen: Berlin am Alex und am Funkturm 16 Grad und 16 sind es auch in Potsdam im holländischen Viertel. Heute wird es überwiegend wechselnd bewölkt sein. Im Laufe des Vormittags ziehen die Schauer ab. Am Nachmittag kann es dann nur noch vereinzelt regnen bei Höchstwerten zwischen 21 und 24 Grad. Morgen dann ganz ähnlich. Es soll kaum noch regnen. Dann bei Werten zwischen 24 und 27 Grad.
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Hier ist Ella am Morgen mit Chris Hedrich. Ich hoffe, ihr hattet ein schönes Wochenende und freue mich jetzt sehr, dass wir zusammen in die neue Woche starten mit Sergio Mendes und The Real Thing of Ella für den besten Jazz, Soul und Blues.

0: Guten Morgen, hier ist Ella am Morgen. Schon wieder Montag. Wie kann das denn bitte sein? Die Zeit rast. 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

Ja, genauso entspannt, wie man in einen Montag starten will, soll es auch klingen. Ode to Friend war das von Frida Turay, eine schwedische Sängerin, die inzwischen in London lebt und vor ihrer noch relativ jungen Solokarriere als Background-Sängerin sehr gefragt war. Unter anderem bei der Welttournee von Coldplay war sie dabei. Auch mit Ed Sheeran und Liam Gallagher hat sie schon gearbeitet. Hier ist Ella, jetzt mit einem der berühmtesten Jazz-Standards aus dem Jahr 1961. Louis Armstrong und Duke Ellington. It don't mean a thing if it ain't got that swing. Fühl den besten Jazz, Soul und Blues.

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5: Ich bin Jerome Nussbaum. Innerhalb von 24 Stunden nach dem tödlichen Anschlag auf den Berliner CSD ist der gesuchte Tatverdächtige gefunden und von der Polizei erschossen worden. Der mutmaßliche Islamist konnte in einer Kleingartenanlage ausfindig gemacht werden und soll mit einer Stichwaffe auf die Einsatzkräfte des SEK zugelaufen sein. Daraufhin gaben die Polizisten mehrere Schüsse ab. Der 21-Jährige konnte nicht wiederbelebt werden. Ein Hinweis aus dem persönlichen Umfeld des Mannes soll die Ermittler zu der Anlage im Bezirk Spandau geführt haben. Berlins regierender Bürgermeister Wegner verwies in der ARD darauf, dass es sich bei dem Mann um einen gebürtigen Berliner gehandelt hat. Offenbar hat er sich in der Hauptstadt radikalisiert.
6: Der Tatverdächtige ist 2005 in Berlin geboren. Er ging durch die Schulen und wir haben ihn trotzdem nicht erreicht für unsere Art und Weise des Zusammenlebens.
5: Bei dem Anschlag am Rande des Christopher Street Days war am Samstagabend eine Frau ums Leben gekommen. Von den Schwerstverletzten soll inzwischen keiner mehr in Lebensgefahr schweben. Bundeskanzler Merz will am Vormittag weitere Entscheidungen zur Kabinettsumbildung bekannt geben. Durchgesickert ist, dass noch Bundesverkehrsminister Schnieder vom Parlamentsgeschäftsführer der Unionsfraktion Steffen Bilger abgelöst werden soll. Schnieder hatte Merz um seine Entlassung gebeten.
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5: Mit einem Gedenkmarsch durch Brandenburg und auch Berlin erinnern Soldaten in den nächsten Tagen ihrer gefallenen und verstorbenen Kameraden. Start war gestern in Lenin. Die Waldsiedlung Zehlendorf in Berlin ist in die UNESCO-Welterbeliste aufgenommen worden. Das wurde vom Welterbekomitee auf einer Sitzung in Südkorea beschlossen. Damit steht das auch als Papageiensiedlung bekannte Areal im Bauhausstil ab sofort unter besonderem internationalen Schutz. Der Waldbrand bei Jüterbock hat sich gestern auf ungefähr 8 Hektar ausgebreitet. Die Feuerwehr bemüht sich, die Brandschneisen nass zu halten, denn die Brandfläche auf dem ehemaligen Truppenübungsplatz kann nicht betreten werden. Ein Testspiel der Füchse Berlin beim HSV Insel Usedom ist mit einem deutlichen Sieg für die Berliner ausgegangen. Am Ende stand es 49-26.
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7: Die Fußball-Weltmeisterschaft ist zu Ende. Spanien ist neuer Weltmeister. Im Finale setzte sich die Mannschaft nach Verlängerung mit 1-0 gegen Titelverteidiger Argentinien durch und holte damit nach 2010 zum zweiten Mal den WM-Titel. Das entscheidende Tor fiel in der 106. Minute. Für Argentiniens Superstar Messi endete das Turnier dagegen mit einer großen Enttäuschung. Nach dem Schlusspfiff flossen bei den Argentiniern viele Tränen. Auch bei der Siegerehrung wurde es laut. US-Präsident Trump und FIFA-Präsident Infantino wurden von Teilen des Publikums ausgepfiffen. Anschließend steppten die Spanier den WM-Pokal in die Höhe.
5: Die aktuellen Temperaturen: Berlin am Alex und am Funkturm 16 Grad und 16 sind es auch in Potsdam im holländischen Viertel. Heute wird es überwiegend wechselnd bewölkt sein. Im Laufe des Vormittags ziehen die Schauer ab. Am Nachmittag kann es dann nur noch vereinzelt regnen bei Höchstwerten zwischen 21 und 24 Grad. Morgen dann ganz ähnlich. Es soll kaum noch regnen. Dann bei Werten zwischen 24 und 27 Grad.

Herb Alpert mit This Guy's in Love with You und damit ist ja mein Montag schon mal gerettet. Hier ist Ella am Morgen mit Chris Hedrich und jetzt einem jungen britischen Duo, das auch privat ein Duo ist. Obwohl, nee, eigentlich sind sie ein Trio, die haben nämlich eine kleine Tochter zusammen und der haben sie auch dieses Lied hier gewidmet. Die Botschaft, werd nicht so schnell erwachsen, Kind. Das fühle ich als Mama sehr. Hier sind GJ mit Young Girl auf Ella.

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Dinah Washington auf Ella. Fühl den Westen, Jazz, Soul und Blues. Und vor den 7 Uhr Nachrichten für Berlin und Brandenburg jetzt Moots und August Charles mit Wildfire auf Ella. Einen schönen Montagmorgen wünsche ich euch.

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6: Ich bin Jerome Nussbaum. Der mutmaßliche Attentäter vom Berliner CSD ist tot. Er wurde bei einem SEK-Einsatz in einer Kleingartenanlage im Bezirk Spandau erschossen, bestätigte die Senatsinnenverwaltung. Vorher soll der 21-Jährige mit einer Stichwaffe auf die Einsatzkräfte zugelaufen sein. Bei dem islamistischen Anschlag mit einem Auto am Samstag war eine Frau ums Leben gekommen. Berlins regierender Bürgermeister Wegner verteidigte am Abend in der ARD dennoch das Sicherheitskonzept für den Christopher Street Day.
7: Der Attentäter oder der mutmaßliche Attentäter, der Tatverdächtige, hat den eigentlichen Demonstrationszug ja auch nicht erreicht. Der eigentliche Demonstrationszug war sicher, er ist dort nicht draufgekommen, sondern er hat 400 Meter entfernt seinen Anschlag vorgenommen, Menschen verletzt und getötet. Und ja, das ist schrecklich, das müssen wir bewerten, auch die Sicherheitsorgane müssen das bewerten.
6: Konkrete Hinweise auf einen drohenden Anschlag gab es laut Wegner vorher nicht. Augenzeugenangaben, wonach der Terrorist einen Beifahrer gehabt haben soll, wird derzeit noch nachgegangen. Ein neuer Waldbrand auf dem ehemaligen Truppenübungsplatz nahe Jüterbock ist von dem Regen am Nachmittag nicht eingedämmt worden. Von der Feuerwehrleitstelle in Brandenburg an der Havel hieß es, dass weiterhin eine Fläche von ungefähr 8 Hektar in Flammen stehe. Das Feuer war vorgestern ausgebrochen. Das Gelände ist mit Munition belastet und kann deshalb nicht betreten werden. Für noch Bundesverkehrsminister Schnieder ist ein Nachfolger gefunden worden. Kanzler Merz will heute den parlamentarischen Unionsfraktionsgeschäftsführer Bilger für den Posten vorschlagen. Gestern hatte Schnieder Merz um seine Entlassung gebeten. In einer Erklärung begründet er das mit den Entwicklungen der vergangenen Tage. Es heißt, er wolle den unwürdigen Zustand beenden, der die notwendige sachliche Arbeit unmöglich mache. Hintergrund ist die Kabinettsumbildung infolge des Rücktritts von Unionsfraktionschef Spahn. Der Iran hat nach eigenen Angaben nach 2 Nächten ohne US-Angriffe seinen Beschuss auf Ziele im Nahen Osten eingestellt. Ein Armeesprecher erklärte, man habe die Vergeltungsmaßnahmen gestoppt. Von US-Seite hieß es, Präsident Trump wolle den Verhandlungen mit Teheran etwas Raum lassen. Die aktuellen Temperaturen: Berlin am Alex und am Funkturm 16 Grad und 16 sind es auch in Potsdam im holländischen Viertel. Heute wird es überwiegend wechselnd bewölkt sein. Im Laufe des Vormittags ziehen die Schauer ab. Am Nachmittag kann es dann nur noch vereinzelt regnen bei Höchstwerten zwischen 21 und 24 Grad. Morgen dann ganz ähnlich. Es soll kaum noch regnen. Dann bei Werten zwischen 24 und 27 Grad.
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Jerome Jennings war das mit I Love Your Smile, im Original natürlich von Shanice aus den 90ern. 7 Uhr vorbei, guten Morgen, hier ist Ella am Morgen mit Chris Hedrich und ich schlage vor, wir machen direkt weiter mit so einer Art Motivationsmusik für den Montagmorgen. Ein zweifaches Yeah, yeah, wir schaffen das mit Georgie Fame and the Blue Flames. Kommt gut in den Tag.

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1: Unser neues Album der Woche heißt Pirate Jenny und kommt von der großartigen Sängerin, die am 1. August unser Final-Act beim Zigzag Jazz Festival präsentiert von uns von Ella sein wird. Ute Lemper. Sie ist eine der prägendsten Interpretinnen von Kurt Weill und genau dessen Musik hat sie auf dem Album Pirate Jenny völlig neu erfunden. Klassiker wie Mac the Knife oder My Ship treffen auf elektronische Beats, Techno- und Chill-Out-Elemente, hypnotische Rhythmen und eine hochmoderne Produktion. Die Dramatik der Weill-Originale bleibt aber trotzdem spürbar. Heute hören wir aus Pirate Jenny ein Stück, das eng mit Berlin verbunden ist, genau wie Ute Lemper selbst, obwohl sie ja schon sehr, sehr lange in New York lebt.
2: Mein geliebtes Berlin hat so viele Kapitel von 1985 bis heute. Es ist eine Kette aus vielen Juwelen und Emotionen, Tränen, Gelübden. Ich habe auf fast allen Bühnen Berlins gespielt und gesungen in 40 Jahren, in Ost, in West, in lang vergangenen Gewölben. Ja, es steckt so viel drin.
1: Und mit genau diesem Berlin-Bezug im Ohr jetzt der passende Song. Geschrieben für die Drei-Groschen-Oper, uraufgeführt in Berlin. Hier in Ute Lempers ganz neuer Version aus unserem Album der Woche. Mac the Knife of Ella.
3: Und der Haifisch.

Gonda mit Just As Long As We Are Together. Am 14. Oktober kommt er nach Berlin für einen Konzertabend im Huxleys und seinen Support Act an dem Abend, den kennt ihr bestimmt auch aus unserem Programm, die ebenfalls extrem hörenswerte Sängerin Brooke Komp. Also dieses Konzert lohnt sich dann doppelt. Vor dem nächsten Nachrichtenupdate jetzt Cannonball Adderley mit Mercy, Mercy, Mercy auf Ella.

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7: Ich bin Jerome Nussbaum. Innerhalb von 24 Stunden nach dem tödlichen Anschlag auf den Berliner CSD ist der gesuchte Tatverdächtige gefunden und von der Polizei erschossen worden. Der mutmaßliche Islamist konnte in einer Kleingartenanlage ausfindig gemacht werden und soll mit einer Stichwaffe auf die Einsatzkräfte des SEK zugelaufen sein. Daraufhin gaben die Polizisten mehrere Schüsse ab. Der 21-Jährige konnte nicht wiederbelebt werden. Ein Hinweis aus dem persönlichen Umfeld des Mannes soll die Ermittler zu der Anlage im Bezirk Spandau geführt haben. Berlins regierender Bürgermeister Wegner verwies in der ARD darauf, dass es sich bei dem Mann um einen gebürtigen Berliner gehandelt hat. Offenbar hat er sich in der Hauptstadt radikalisiert.
8: Der Tatverdächtige ist 2005 in Berlin geboren. Er ging durch die Schulen und wir haben ihn trotzdem nicht erreicht für unsere Art und Weise des Zusammenlebens.
7: Bei dem Anschlag am Rande des Christopher Street Days war am Samstagabend eine Frau ums Leben gekommen. Von den Schwerstverletzten soll inzwischen keiner mehr in Lebensgefahr schweben. Bundeskanzler Merz will am Vormittag weitere Entscheidungen zur Kabinettsumbildung bekannt geben. Durchgesickert ist, dass noch Bundesverkehrsminister Schnieder vom Parlamentsgeschäftsführer der Unionsfraktion Steffen Bilger abgelöst werden soll. Schnieder hatte Merz um seine Entlassung gebeten.
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7: Die Deutsche Umwelthilfe plant rechtliche Schritte gegen einen Rückbau des Radwegs auf der Kantstraße in Berlin. Die Senatsverkehrsverwaltung hat vor, aus dem Radweg eine Busspur zu machen, die auch von Radfahrern genutzt werden soll. Die Wohlfahrtsverbände in Brandenburg protestieren heute gegen Teile der geplanten Pflegereform. Von mehreren Einrichtungen werden dazu Betten aufgestellt und Plakate an Autos geklebt. In Berlin-Marzahn haben Fußgänger eine extrem seltene Beobachtung gemacht. Eine Storchenfamilie hielt sich am Minigolfplatz am Wuhletal auf. In Großstädten gibt es eigentlich kaum artgerechte Lebensräume für Störche. Am ersten Spieltag der neuen Fußball-Regionalliga-Saison hat der SV Babelsberg einen 2:0-Sieg bei Chemie Leipzig erzielt. Beide Tore schoss Amadeus Ebel, der damit gleichzeitig sein Debüt für die Herrenmannschaft feierte.
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9: Die Fußball-Weltmeisterschaft ist zu Ende. Spanien ist neuer Weltmeister. Im Finale setzte sich die Mannschaft nach Verlängerung mit 1:0 gegen Titelverteidiger Argentinien durch und holte damit nach 2010 zum zweiten Mal den WM-Titel. Das entscheidende Tor fiel in der 106. Minute. Für Argentiniens Superstar Messi endete das Turnier dagegen mit einer großen Enttäuschung. Nach dem Schlusspfiff flossen bei den Argentiniern viele Tränen. Auch bei der Siegerehrung wurde es laut. US-Präsident Trump und FIFA-Präsident Infantino wurden von Teilen des Publikums ausgepfiffen. Anschließend steppten die Spanier den WM-Pokal in die Höhe.
7: Die aktuellen Temperaturen: Berlin am Alex und am Funkturm 16 Grad und 16 sind es auch in Potsdam im holländischen Viertel. Heute wird es überwiegend wechselnd bewölkt sein. Im Laufe des Vormittags ziehen die Schauer ab. Am Nachmittag kann es dann nur noch vereinzelt regnen bei Höchstwerten zwischen 21 und 24 Grad. Morgen dann ganz ähnlich. Es soll kaum noch regnen, dann bei Werten zwischen 24 und 27 Grad.

Das wünsche ich euch heute. Einen Tag, an dem einfach alles passt, an dem alles rund läuft, wie von Van Morrison gerade besungen. Days Like This. Hier ist Ella am Morgen mit Chris Hedrich und mit diesen beiden hier, Judith Owen und Joe Bonamassa. Mind is on Vacation für den besten Jazz, Soul und Blues.

Quincy Jones und Little Richard mit Money Is. Aus dem Soundtrack zum Film Dollars mit Warren Beatty und Goldie Hawn in den Hauptrollen. Und die Botschaft des Songs haben wir, glaube ich, alle schon mal mehr oder weniger genauso selbst formuliert. Geld ist nicht alles, aber macht halt alles ein bisschen einfacher. Das habe ich zum Beispiel am Freitag erst wieder gedacht, als ich im Supermarkt den Großeinkauf aufs Band gewuchtet hatte, um dann, als ich dran war, festzustellen, dass ich weder Geld noch Kreditkarte dabei hatte. Sehr unangenehm. Hier ist Ella am Morgen, jetzt mit den Jazzy Sticks und Karen Sosa, Bette Davis Eyes auf Ella. Guten Morgen.

Kurz vor 8, hier ist Ella am Morgen. Vor den Nachrichten jetzt mit den Cut Capers. Normalerweise eher bekannt für partytauglichen Elektro-Swing. Die können aber auch sanfter. So nach dem Motto, kein Stress am Montagmorgen. Hier sind sie zusammen mit Lady B, Home auf Ella. 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
3: Ich bin Jerome Nussbaum. Der Tatverdächtige im Fall des Terroranschlags auf den Berliner CSD ist von der Polizei erschossen worden. Die Ermittler konnten den 21-Jährigen mit libanesischen Wurzeln am Abend in einer Kleingartenanlage in Berlin-Spandau ausfindig machen. Dabei eskalierte die Situation. Polizeisprecher Florian Naht.
4: Der Tatverdächtige ist hier mit einer Stichwaffe bewaffnet auf die Kräfte zugelaufen. Deshalb kam es hier zum polizeilichen Schusswaffengebrauch. Im Zuge dieses Schusswaffengebrauchs hatte sich der Tatverdächtige so schwere Verletzungen zugezogen, dass er hier zwar von Notärzten noch reanimiert werden konnte, aber am Ort verstorben ist.
3: Bei dem Anschlag am Samstagabend war eine Frau ums Leben gekommen. 4 Menschen liegen noch auf der Intensivstation der Berliner Charité, befinden sich inzwischen aber nicht mehr in Lebensgefahr. In Brandenburg gibt es heute Protestaktionen vor mehreren Pflegeeinrichtungen. Die Wohlfahrtsverbände wollen damit gegen Teile der geplanten Pflegereform demonstrieren. Darunter, dass der sogenannte Entlastungsbetrag bei Pflegestufe 1 gestrichen werden soll. Von den Verbänden hieß es, angesichts der niedrigen Renten in Brandenburg seien die monatlich 131 Euro eine Summe, auf die viele nicht verzichten könnten. Bundeskanzler Merz hat einen neuen Verkehrsminister gefunden. Der bisherige parlamentarische Geschäftsführer der Unionsfraktion, Steffen Bilger, soll übernehmen.
5: Noch Verkehrsminister Schnieder hatte gestern um seine Entlassung gebeten. Er erklärte, damit so wörtlich den unwürdigen Zustand beenden zu wollen. Eigentlich wollte Kanzler Merz schon am Freitag einen neuen Verkehrsminister präsentieren. Allerdings hatte der zunächst geplante Nachfolger kurzfristig abgesagt. Heute wird Merz voraussichtlich auch bekannt geben, wer den künftigen Gesundheitsminister Linnemann als Generalsekretär der CDU ablöst. Im Gespräch ist Schatzmeisterin Hoppermann. Ulrike Klein, Redaktion.
3: Die USA haben die Verlegung weiterer Militäreinheiten in den Nahen Osten bestätigt. Der US-Botschafter bei den Vereinten Nationen Waltz sagte dem Sender CBS News, es würden zusätzliche Kapazitäten in die Region entsandt. Nach Medienberichten soll es sich um Kampfjets und Tankflugzeuge handeln. Das US-Militär hatte die letzten 2 Nächte auf neue Angriffe gegen den Iran verzichtet, um der Diplomatie etwas Raum zu geben, so Waltz. Die Kampfpause führt inzwischen zu sinkenden Ölpreisen. Die aktuellen Temperaturen: Berlin am Alex und am Funkturm 16 Grad und 17 Grad messen wir in Potsdam am Stadtschloss. Heute wird es überwiegend wechselnd bewölkt sein. Im Laufe des Vormittags ziehen die Schauer ab. Am Nachmittag kann es dann nur noch vereinzelt regnen bei Höchstwerten zwischen 21 und 24 Grad. Morgen dann ganz ähnlich. Es soll kaum noch regnen. Dann bei Werten zwischen 24 und 27 Grad.
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1983 haben wir das rauf und runter gehört in der Italo-Disco-Version von Gazebo. Ellie Bruner war das in der sanften Montagmorgen-Version I Like Chopin. Hier ist Ella am Morgen mit Chris Hedrich und falls ihr euch gerade auf dem Stadtring oder irgendwo zwischen ewig roten Ampeln in Berlin durchkämpft, genießt unsere Musik. Beim nächsten Song könnte man sogar im Auto oder auf dem Bürostuhl so einen kleinen Sitztanz aufführen. Hier ist Al Jarreau mit Boogie Down auf Ella für den besten Jazz, Soul und Blues.

0: Guten Morgen, hier ist Ella am Morgen. Schon wieder Montag. 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Die Zeit rast. 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

Ezra Collective mit Togetherness. Die können wir übrigens live in Berlin erleben. Ist einer der besten Live-Acts aktuell. Die Konzerte fühlen sich eher nach einer ausgelassenen Party an. Die Band fordert zum Tanzen auf, zum Springen, zum Mitsingen. Und die Bläser laufen auch ganz gerne mal mitten durch die Zuschauermenge. Sehr zu empfehlen, die Konzerte. Wenn ihr da Lust drauf habt, merkt euch schon mal den 13. Februar 2027. Ein bisschen eine langfristige Planung. Ezra Collective in der Columbia Halle. Hier ist Ella. Schönen Montag euch.

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6: Ich bin Jerome Nussbaum. Der mutmaßliche Attentäter vom Berliner CSD ist tot. Er wurde am Abend von Polizisten erschossen, nachdem er mit einer Stichwaffe auf sie losgegangen sein soll. Bundesinnenminister Dobrindt geht davon aus, dass es sich bei dem Getöteten um den wahrscheinlichen Täter handelt. Demnach stufen die Ermittler die Tat als einen islamistischen Terroranschlag ein, sagte er in der ARD. Berlins regierender Bürgermeister Wegner erklärte, dass der 21-Jährige mit libanesischen Wurzeln in Berlin geboren wurde. Er machte die islamistische Szene für dessen Entwicklung verantwortlich.
7: Das Thema oder das Motto vom Christopher Street Day war ja Haltung. Haltung ist hot und wir brauchen diese Haltung. Wir müssen zusammenstehen. Wir dürfen uns nicht spalten lassen, nicht durch Hass und Hetze gegeneinander auftreiben lassen. Und hier spielen einige wenige mit genau diesem Lebensgefühl dieser Stadt. Und ja, das muss man auch klar benennen und es ist die islamistische Szene.
6: Derzeit wird auch in Richtung einer weiteren Person ermittelt. Dieser Verdacht hat sich laut Bundesinnenminister Dobrindt bislang aber nicht erhärtet. Auch dieses Thema ist weiterhin wichtig. Die schweren Waldbrände in Frankreich und Spanien sind noch immer nicht unter Kontrolle. In Südfrankreich sind inzwischen etwa 260.000 Menschen von Evakuierungsmaßnahmen betroffen. Die verheerenden Brände könnten schon bald Vororte von Bordeaux erreichen.
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6: Mit einem Gedenkmarsch durch Brandenburg und auch Berlin erinnern Soldaten in den nächsten Tagen ihrer gefallenen und verstorbenen Kameraden. Start war gestern in Lenin. Die Waldsiedlung Zehlendorf in Berlin ist in die UNESCO-Welterbeliste aufgenommen worden. Das wurde vom Welterbekomitee auf einer Sitzung in Südkorea beschlossen. Damit steht das auch als Papageiensiedlung bekannte Areal im Bauhausstil ab sofort unter besonderem internationalen Schutz. Der Waldbrand bei Jüterbock hat sich gestern auf ungefähr 8 Hektar ausgebreitet. Die Feuerwehr bemüht sich, die Brandschneisen nass zu halten, denn die Brandfläche auf dem ehemaligen Truppenübungsplatz kann nicht betreten werden. Ein Testspiel der Füchse Berlin beim HSV Insel Usedom ist mit einem deutlichen Sieg für die Berliner ausgegangen. Am Ende stand es 49-26.
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8: Die Fußball-Weltmeisterschaft ist zu Ende. Spanien ist neuer Weltmeister. Im Finale setzte sich die Mannschaft nach Verlängerung mit 1:0 gegen Titelverteidiger Argentinien durch und holte damit nach 2010 zum zweiten Mal den WM-Titel. Das entscheidende Tor fiel in der 106. Minute. Für Argentiniens Superstar Messi endete das Turnier dagegen mit einer großen Enttäuschung. Nach dem Schlusspfiff flossen bei den Argentiniern viele Tränen. Auch bei der Siegerehrung wurde es laut. US-Präsident Trump und FIFA-Präsident Infantino wurden von Teilen des Publikums ausgepfiffen. Anschließend stemmten die Spanier den WM-Pokal in die Höhe.
6: Die aktuellen Temperaturen: Berlin am Alex und am Funkturm 16 Grad und 17 Grad messen wir in Potsdam am Stadtschloss. Heute wird es überwiegend wechselnd bewölkt sein. Im Laufe des Vormittags ziehen die Schauer ab. Am Nachmittag kann es dann nur noch vereinzelt regnen bei Höchstwerten zwischen 21 und 24 Grad. Morgen dann ganz ähnlich. Es soll kaum noch regnen, dann bei Werten zwischen 24 und 27 Grad.

Der Montagmorgen hier auf Ella. Hi, nach dem Klassiker von Nina Simone, jetzt ganz neue Musik, die Cut Capers zusammen mit KOG und Running auf Ella. Für den besten Jazz, Soul und Blues.

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Natalie Cole mit Tell Me All About It. Gleich 9 Uhr, guten Morgen. Schön, dass ihr mit Ella in den Montag startet. Vor den Nachrichten für Berlin und Brandenburg jetzt John Cleary mit Uptown Downtown.

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6: Ich bin Jerome Nussbaum. Der Tatverdächtige im Fall des Terroranschlags auf den Berliner CSD ist von der Polizei erschossen worden. Die Ermittler konnten den 21-Jährigen mit libanesischen Wurzeln am Abend in einer Kleingartenanlage in Berlin-Spandau ausfindig machen. Dabei eskalierte die Situation. Polizeisprecher Florian Naht.
7: Der Tatverdächtige ist hier mit einer Stichwaffe bewaffnet auf die Kräfte zugelaufen. Deshalb kam es hier zum polizeilichen Schusswaffengebrauch. Im Zuge dieses Schusswaffengebrauchs hatte sich der Tatverdächtige so schwere Verletzungen zugezogen, dass er hier zwar von Notärzten noch reanimiert werden konnte, aber am Ort verstorben ist.
6: Bei dem Anschlag am Samstagabend war eine Frau ums Leben gekommen. 4 Menschen liegen noch auf der Intensivstation der Berliner Charité, befinden sich inzwischen aber nicht mehr in Lebensgefahr. In Brandenburg gibt es heute Protestaktionen vor mehreren Pflegeeinrichtungen. Die Wohlfahrtsverbände wollen damit gegen Teile der geplanten Pflegereform demonstrieren. Darunter, dass der sogenannte Entlastungsbetrag bei Pflegestufe 1 gestrichen werden soll. Von den Verbänden hieß es, angesichts der niedrigen Renten in Brandenburg seien die monatlich 131 Euro eine Summe, auf die viele nicht verzichten könnten. Bundeskanzler Merz hat einen neuen Verkehrsminister gefunden. Der bisherige parlamentarische Geschäftsführer der Unionsfraktion, Steffen Bilger, soll übernehmen.
8: Noch Verkehrsminister Schnieder hatte gestern um seine Entlassung gebeten. Er erklärte, damit so wörtlich den unwürdigen Zustand beenden zu wollen. Eigentlich wollte Kanzler Merz schon am Freitag einen neuen Verkehrsminister präsentieren. Allerdings hatte der zunächst geplante Nachfolger kurzfristig abgesagt. Heute wird Merz voraussichtlich auch bekannt geben, wer den künftigen Gesundheitsminister Linnemann als Generalsekretär der CDU ablöst. Im Gespräch ist Schatzmeisterin Hoppermann. Ulrike Klein, Redaktion.
6: Die USA haben die Verlegung weiterer Militäreinheiten in den Nahen Osten bestätigt. Der US-Botschafter bei den Vereinten Nationen Waltz sagte dem Sender CBS News, es würden zusätzliche Kapazitäten in die Region entsandt. Nach Medienberichten soll es sich um Kampfjets und Tankflugzeuge handeln. Das US-Militär hatte die letzten 2 Nächte auf neue Angriffe gegen den Iran verzichtet, um der Diplomatie etwas Raum zu geben, so Waltz. Die Kampfpause führt inzwischen zu sinkenden Ölpreisen. Die aktuellen Temperaturen: Berlin am Alex und am Funkturm 16 Grad und 17 Grad messen wir in Potsdam am Stadtschloss. Heute wird es überwiegend wechselnd bewölkt sein. Im Laufe des Vormittags ziehen die Schauer ab. Am Nachmittag kann es dann nur noch vereinzelt regnen, bei Höchstwerten zwischen 21 und 24 Grad. Morgen dann ganz ähnlich, es soll kaum noch regnen, dann bei Werten zwischen 24 und 27 Grad.
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Ja, da sind wir jetzt mit einem der weltweit beliebtesten Songs für den Hochzeitstanz in die nächste Stunde Ella am Morgen gestartet. India Ari war das mit Can I Walk With You. Guten Morgen, ich bin Chris Hedrich und der nächste Song möchte uns dazu auffordern, den Alltagsstress wegzutanzen. Also wenn sich da am Montagmorgen bereits schon was angestaut hat und ihr die Möglichkeit habt, dann sage ich, auf geht's mit Manu Dibango und Big Blow auf Ella.

0: Hier ist Ella am Morgen. Hi, einen schönen Montag wünsche ich euch. Heute geht's weiter mit Tag 8 beim größten Sommerhighlight der Berliner Musikszene.
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0: Bis Samstag wird der beste Jazz, Soul und Blues weiter zelebriert und wir nehmen euch mit hier im Programm von Ella. Mein äußerst konditionsstarker Kollege Erik Sommer hat noch keinen einzigen Abend ausgelassen und hier ist sein aktueller Festival-Report.
2: Ja, und nur, dass ich das jetzt richtig

0: ein Tribute Prince. Of Prince.
1: Mono Neon, Ida Nielsen haben mit Prince gespielt. Das ist gewiss. Sie brachten Funk und einen musikalischen. Ja, dieser Reim war ziemlich stumm, doch später sprach das Publikum.
2: Die Location ist mega, das Konzert war toll.
1: Und nach der Party später waren die Fässer leer, das Publikum. Schnell zum Sonntag, vielleicht werde ich dann netter.
3: Heute ist super Wetter.
1: Und der Bass war nochmal fetter. Basslegende Victor Wooten gehört ganz sicher zu den Guten. Mit seinen drei Brüdern hat er gespielt und getanzt. Da wärst du froh, wenn du eins davon kannst. Oder könnt ihr das? Ich frag mal, dich?
4: Nein, kann ich nicht. Kann ich wirklich nicht.
1: Siehste. Dann kam Kurt Rosenwinkel. Ja, der. Genau. Gemeinsam mit
5: Amazing Brad Mehldau.
1: Über diesen beiden kommt im modernen Jazz nichts.
4: Ich musste lachen, so geil fand ich's.
1: Die Zeit rast, jetzt aber hurtig. Am Sonntag war alles sehr, sehr
6: gut, aber wir sind jetzt total durstig.
1: Drum kommt zu den Konzerten, trinkt dann auch ein Bier, denn
4: wenn man gute Musik wertschätzt einfach, dann kann man das nur fantastisch finden hier.
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Na, wie passend zum Montagmorgen, die Hymne über Neuanfänge von Earth and Out, This is Day One auf Ella, für den besten Jazz, Soul und Blues. Gleich ab 10 vor den Nachrichten schalten wir jetzt mal den Gang runter mit Norah Jones und Thinking About You. Kommt gut in den Tag mit Ella. Mhm.

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4: Ich bin Jerome Nussbaum. Der mutmaßliche Attentäter vom Berliner CSD ist tot. Er wurde am Abend von Polizisten erschossen, nachdem er mit einer Stichwaffe auf sie losgegangen sein soll. Bundesinnenminister Dobrindt geht davon aus, dass es sich bei dem Getöteten um den wahrscheinlichen Täter handelt. Demnach stufen die Ermittler die Tat als einen islamistischen Terroranschlag ein, sagte er in der ARD. Berlins regierender Bürgermeister Wegner erklärte, dass der 21-Jährige mit libanesischen Wurzeln in Berlin geboren wurde. Er machte die islamistische Szene für dessen Entwicklung verantwortlich.
5: Das Thema oder das Motto vom Christopher Street Day war ja Haltung. Haltung ist hot und wir brauchen diese Haltung. Wir müssen zusammenstehen. Wir dürfen uns nicht spalten lassen, nicht durch Hass und Hetze gegeneinander auftreiben lassen. Und hier spielen einige wenige mit genau diesem Lebensgefühl dieser Stadt. Und ja, das muss man auch klar benennen und es ist die islamistische Szene.
4: Derzeit wird auch in Richtung einer weiteren Person ermittelt. Dieser Verdacht hat sich laut Bundesinnenminister Dobrindt bislang aber nicht erhärtet. Auch dieses Thema ist weiterhin wichtig. Die schweren Waldbrände in Frankreich und Spanien sind noch immer nicht unter Kontrolle. In Südfrankreich sind inzwischen etwa 260.000 Menschen von Evakuierungsmaßnahmen betroffen. Die verheerenden Brände könnten schon bald Vororte von Bordeaux erreichen.
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4: Die Deutsche Umwelthilfe plant rechtliche Schritte gegen einen Rückbau des Radwegs auf der Kantstraße in Berlin. Die Senatsverkehrsverwaltung hat vor, aus dem Radweg eine Busspur zu machen, die auch von Radfahrern genutzt werden soll. Die Wohlfahrtsverbände in Brandenburg protestieren heute gegen Teile der geplanten Pflegereform. Von mehreren Einrichtungen werden dazu Betten aufgestellt und Plakate an Autos geklebt. In Berlin-Marzahn haben Fußgänger eine extrem seltene Beobachtung gemacht. Eine Storchenfamilie hielt sich am Minigolfplatz am Wuhletal auf. In Großstädten gibt es eigentlich kaum artgerechte Lebensräume für Störche. Am ersten Spieltag der neuen Fußball-Regionalliga-Saison hat der SV Babelsberg einen 2:0-Sieg bei Chemie Leipzig erzielt. Beide Tore schoss Amadeus Ebel, der damit gleichzeitig sein Debüt für die Herrenmannschaft feierte. Die aktuellen Temperaturen: Berlin am Alex und am Funkturm 16 Grad und 17 Grad messen wir in Potsdam am Stadtschloss. Heute wird es überwiegend wechselnd bewölkt sein. Im Laufe des Vormittags ziehen die Schauer ab. Am Nachmittag kann es dann nur noch vereinzelt regnen bei Höchstwerten zwischen 21 und 24 Grad. Morgen dann ganz ähnlich. Es soll kaum noch regnen, dann bei Werten zwischen 24 und 27 Grad.

Kurz nach 10 am Montagmorgen. Hier ist Ella am Morgen mit Chris Hedrich und Joey Quiñones und Volzita für den besten Jazz, Soul und Blues.

Hier ist Ella am Morgen mit schon mal einem kleinen Ausblick auf unser Programm am Sonntag. Ella live in Concert. Einen Tag, nachdem Ute Lemper am kommenden Samstag mit ihrem großen Finalkonzert beim ZigZag Jazz Festival Berlin musikalisch an die Seine verlegt hat, machen wir das dann bei uns im Radio auch, und zwar mit Art Blakey and the Jazz Messengers at Saint-Germain. Drei Tage vor Heiligabend im Jahr 1958 im legendären Jazzclub Saint-Germain mitten im Pariser Künstlerviertel standen Art Blakey und seine Jazz Messengers auf einer viel zu kleinen Bühne, nur wenige Wochen bevor ihr Stück Morning die Band dann endgültig weltberühmt machen sollte. Damals ahnten sie davon noch nichts, aber wer es jetzt im Nachhinein hört, meint förmlich zu spüren, wie eingespielt und voller Tatendrang die Band an diesem Abend war. Da kann man sich doch bereits am Montag schon auf den Sonntag freuen, oder? Ella live in Concert am Sonntag ab 18 Uhr.

Kurz vor 10 schon. Das war Ella am Morgen mit mir, Chris Hedrich, zum Start in die neue Woche. War wie immer schön mit euch. Macht euch einen fantastischen Montag und bleibt am besten den ganzen Tag bei uns, bei Ella. Sonst verpasst ihr was. Erik Sommer zum Beispiel ab 10 Uhr. Zum Abschied habe ich noch einen meiner Lieblingssongs im Moment für euch. Mama's Gun mit Joy. Bis morgen um 6. Bye, bye.

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6: Ich bin Jerome Nussbaum. Nach dem Terroranschlag auf den Berliner CSD wird über das Vorgehen der Justiz im Vorfeld der Tat diskutiert. Dabei geht es um die Frage, warum eine Jugendstrafe gegen den 21-jährigen mutmaßlichen Täter zur Bewährung ausgesetzt wurde, obwohl er vorbestraft war und als Gefährder galt. Berlins regierender Bürgermeister Wegner äußerte in der ARD Unverständnis dafür.
7: Das ist erkannt worden. Er wurde verurteilt, Sie haben es gesagt, nach Jugendstrafrecht. Ich finde, das sollte man auch mal überlegen, ob solche Gefährder nach Jugendstrafrecht verurteilt werden sollten. Und dann wurde leider durch das Gericht eine Bewährungsstrafe ausgegeben und will das nicht bewerten. Das ist die Unabhängigkeit der Justiz, aber mir fehlen da schon die Worte.
6: SPD-Innenpolitiker Fiedler sagte dazu im Deutschlandfunk, man werde sich außerdem ansehen, warum es zu der Tat kommen konnte, obwohl der Mann durch Nachrichtendienste überwacht wurde. Der mutmaßliche Attentäter war gestern ausfindig gemacht und bei dem Polizeieinsatz erschossen worden, weil er sich dem SEK mit einer Stichwaffe genähert haben soll. Die Polizei im Süden Brandenburgs gibt heute erste Details zum Tod zweier Menschen in Ortrand bekannt. Dort waren am frühen Samstagmorgen eine 45-jährige und ein 57-jähriger Mann leblos aufgefunden worden. Ein 80-jähriger Mann kam schwer verletzt ins Krankenhaus. Eine Mordkommission ermittelt in dem Fall. Der Schiffsverkehr im Roten Meer ist nach Angriffen der Houthi-Miliz im Jemen auf saudische Ölanlagen eingebrochen. Gestern passierten nur 11 Handelsschiffe die Meerenge Bab al-Mandab an der Küste des Jemen.
8: Die Houthis wollen die Exporte Saudi-Arabiens blockieren und weiten damit den Konflikt zwischen den USA und dem Iran aus. Washington hat derweil die Verlegung weiterer Militäreinheiten in den Nahen Osten bestätigt. Der Botschafter bei den Vereinten Nationen Volz sagte, es würden zusätzliche Kapazitäten in die Region entsandt. Das US-Militär hatte die letzten zwei Nächte auf neue Angriffe gegen den Iran verzichtet, um der Diplomatie etwas Raum zu geben, heißt es. Ulrike Klein, Redaktion.
6: In den Vororten der französischen Stadt Bordeaux sind weitere 55.000 Menschen aufgerufen worden, sich vor den Waldbränden in Sicherheit zu bringen. Die Flammen sind nach Angaben der Stadt nur noch rund 15 Kilometer von Bordeaux entfernt. Eine 250.000 Menschen mussten ihre Häuser schon verlassen. Derzeit sind 2.500 Feuerwehrleute im Einsatz. Sie werden von Armeeangehörigen unterstützt. Die aktuellen Temperaturen: Berlin am Alex und am Funkturm 17 Grad und 17 sind es auch in Potsdam im holländischen Viertel. Es bleibt wechselhaft heute. Im Laufe des Nachmittags kann es wieder Schauer geben. Die Höchstwerte liegen zwischen 21 und 24 Grad. Morgen geht es dann zunächst mit Sonne weiter. Später können wieder dichtere Wolken aufziehen. Es soll aber trocken bleiben bei maximal 26 Grad.
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0: schon wieder. Ja, ist doch schön. Ich bin auch schon wieder da, Erik Sommer. Hoffe, ihr hattet ein schönes Wochenende. Freue mich jetzt auf die gemeinsame neue zweite Zigzag Jazz Festival Woche und auch anderweitig außerhalb des Festivals ist es eine Woche. Da bin ich mir ziemlich sicher. Kommt gut rein mit uns. Freue mich auf den gemeinsamen Vormittag. Jetzt mit ihr.
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Oh Mann, es gab schon mal leichtere Montage, habe ich das Gefühl. Ihr auch vielleicht hier in Berlin und Potsdam, wenn ich das so sagen darf, bei Ella. Und ich adressiere jetzt auch einfach mal direkt den Elefanten im Raum. Denn wie vermutlich die allermeisten von euch bin auch ich nach dem furchtbaren homophoben Anschlag auf den CSD in Berlin hier am Wochenende immer noch irgendwo zwischen Schock, Trauer, Wut und Schmerz. Der Anschlag auf den CSD, der eigentlich, so empfinde ich es, ein Anschlag auf uns alle ist. Und deswegen ist es mir auch wichtig, auch hier bei Ella, dem ja eigentlich, wie ich immer sage, fröhlichen Hörfunk-Unterhaltungsprogramm für die musikaffine Familie, darüber zu sprechen, dass es etwas für uns alle ist und dass deswegen auch nur wir alle da irgendwie gemeinsam durch können. Denn es trifft mich, euch, uns sehr. Und deswegen möchte ich das nicht alleine. Am Samstagabend ploppten die Push-Nachrichten auf, auch bei uns im Gasometer beim Zigzag Jazz Festival. Kurt Rosenwinkel und Brad Mehldau hatten gerade fantastisch gespielt. Aber es wurde direkt kälter im Raum, je mehr Menschen diese Push-Nachrichten gesehen hatten. Und ehrlich gesagt, hilft in diesen Momenten dann auch keine Musik. Also ich könnte jetzt sagen, dass sie uns dadurch wieder direkt zusammengebracht hat und so etwas, aber so war es nicht. In diesen Momenten braucht es dann auch keine Lyrik oder blumigen Worte, sondern, so geht es mir jedenfalls, es braucht Klarheit. Klarheit darüber, dass Liebe am Ende gewinnen muss. Wurde jetzt doch ein bisschen blumig. Mein tiefes und ehrliches Mitgefühl allen Angehörigen der Community und allen, die diesen Schmerz jetzt gerade spüren. Hier ist Ella mit Erik Sommer. Hi.

Oh, wie schön. Mich erreichen gerade einige WhatsApp-Nachrichten von euch hier ins Ella-Studio, dass es euch auch nach diesem Wochenende und nach dem CSD durchwachsen geht und aber auch, dass wieder keiner von uns und keine von uns alleine durch muss. Und das finde ich sehr schön. Vielen Dank dafür für die lieben WhatsApp-Nachrichten und wie schön, dass wir hier gemeinsam durch diesen Vormittag gehen bei Ella. Fühl den besten Jazz, Soul und Blues.

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0: Jazz Mia Horn imitiert eine Uhr oder eine Pfefferminzpastille. Schön, dass wir beieinander sind.
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0: da war ja vielleicht was los bei Lee Ritenour und Rio Funk hier auf Ella. Fast so viel los wie, na, könnt ihr es erahnen? Richtig, hier.
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0: An 3 Tagen und 15 verschiedenen Wetterlagen wurde der Jazz, Soul und Blues gefeiert. Auch an diesem Wochenende beim Zigzag Jazz Festival. Freitagabend, Samstag ab Nachmittag, Sonntag auch ab Nachmittag. Das war wirklich Festival-Feeling pur. Vor allem am Samstag bei diesem tollen Wetter. Draußen Musik von jungen Studenten des Jazz-Instituts. Drin dann so Größen wie Kurt Rosenwinkel, Brad Mehldau, Victor Wooten mit seinen Brüdern war dabei, hat gespielt und getanzt. Es ist so wahnsinnig viel passiert in den vergangenen Tagen beim Zigzag Jazz Festival. Darüber sprechen wir natürlich in dieser Sendung an diesem Montag hier bei mir am Vormittag. Aber wir schauen auch auf das, was in der zweiten Hälfte des Festivals passieren wird. Denn eine Woche haben wir noch, ein paar Konzerte stehen noch aus, für ein paar ganz wenige gibt es noch Karten. Allerdings ist das echt der Wahnsinn gewesen, was da in der vergangenen Woche nochmal an Karten rausgegangen ist. Denn da, so viel sei, glaube ich, schon mal vorweggeschickt. Es hat sich herumgesprochen, dass es da ein ganz großes neues Ding gibt mit höchstem Unterhaltungs- und Musikalienwert. Und zwar das Zigzag Jazz Festival, präsentiert von uns von Ella. Wir sprechen in dieser Sendung natürlich auch drüber. Freue mich drauf.

0: Also ich finde die Unterschiede in der englischen und deutschen Sprache und was sie damit auch aus Liedern machen, immer total faszinierend hier bei Ella. Zum Beispiel, das war jetzt Beispiel Young Gun Silver Fox, Born to Dream, geboren um zu träumen. Das klingt ja im Deutschen, gibt es einen ganz ähnlichen Titel. Da klingt es vielmehr nach so einem unheiligen Grafen. Hier jetzt fand ich gar nicht. Und nächster Song bei Ella, noch vor den Nachrichten um 11, im Original die Moritat von Mackie Messer, Kurt Weil und der Haifisch, der hat Zähne und die trägt er im Gesicht. Da kriegt man ja schon Angst. Ne? Und wenn Shirley Horne singt, klingt das eher nach einer Zahnpasta-Werbung.
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2: Ich bin Jerome Nussbaum. Nach dem Terroranschlag auf den Berliner CSD wird über das Vorgehen der Justiz im Vorfeld der Tat diskutiert. Dabei geht es um die Frage, warum eine Jugendstrafe gegen den 21-jährigen mutmaßlichen Täter zur Bewährung ausgesetzt wurde, obwohl er vorbestraft war und als Gefährder galt. Berlins regierender Bürgermeister Wegner äußerte in der ARD Unverständnis dafür.
3: Das ist erkannt worden. Er wurde verurteilt, Sie haben es gesagt, nach Jugendstrafrecht. Ich finde, das sollte man auch mal überlegen, ob solche Gefährder nach Jugendstrafrecht verurteilt werden sollten. Und dann wurde leider durch das Gericht eine Bewährungsstrafe ausgegeben. Und ich will das nicht bewerten. Das ist die Unabhängigkeit der Justiz. Aber mir fehlen da schon die Worte.
2: SPD-Innenpolitiker Fiedler sagte dazu im Deutschlandfunk, man werde sich außerdem ansehen, warum es zu der Tat kommen konnte, obwohl der Mann durch Nachrichtendienste überwacht wurde. Der mutmaßliche Attentäter war gestern ausfindig gemacht und bei dem Polizeieinsatz erschossen worden, weil er sich dem SEK mit einer Stichwaffe genähert haben soll. Die Polizei im Süden Brandenburgs gibt heute erste Details zum Tod zweier Menschen in Ortrand bekannt. Dort waren am frühen Samstagmorgen eine 45-jährige und ein 57-jähriger Mann leblos aufgefunden worden. Ein 80-jähriger Mann kam schwer verletzt ins Krankenhaus. Eine Mordkommission ermittelt in dem Fall. Der Schiffsverkehr im Roten Meer ist nach Angriffen der Houthi-Miliz im Jemen auf saudische Ölanlagen eingebrochen. Gestern passierten nur 11 Handelsschiffe die Meerenge Bab al-Mandab an der Küste des Jemen.
4: Die Houthis wollen die Exporte Saudi-Arabiens blockieren und weiten damit den Konflikt zwischen den USA und dem Iran aus. Washington hat derweil die Verlegung weiterer Militäreinheiten in den Nahen Osten bestätigt. Der Botschafter bei den Vereinten Nationen Volz sagte, es würden zusätzliche Kapazitäten in die Region entsandt. Das US-Militär hatte die letzten zwei Nächte auf neue Angriffe gegen den Iran verzichtet, um der Diplomatie etwas Raum zu geben, heißt es. Ulrike Klein, Redaktion.
2: In den Vororten der französischen Stadt Bordeaux sind weitere 55.000 Menschen aufgerufen worden, sich vor den Waldbränden in Sicherheit zu bringen. Die Flammen sind nach Angaben der Stadt nur noch rund 15 Kilometer von Bordeaux entfernt. Eine 250.000 Menschen mussten ihre Häuser schon verlassen. Derzeit sind 2.500 Feuerwehrleute im Einsatz. Sie werden von Armeeangehörigen unterstützt. Die aktuellen Temperaturen: Berlin am Alex und am Funkturm 17 Grad und 17 sind es auch in Potsdam im holländischen Viertel. Es bleibt wechselhaft heute. Im Laufe des Nachmittags kann es wieder Schauer geben. Die Höchstwerte liegen zwischen 21 und 24 Grad. Morgen geht es dann zunächst mit Sonne weiter. Später können wieder dichtere Wolken aufziehen. Es soll aber trocken bleiben bei maximal 26 Grad.
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Oh, ich danke der Musikredaktion von Ella, dass sie mir jetzt hier am Montagvormittag folgenden Titel eingeplant hat. Christian McBride, aktueller Grammy-Preisträger mit seiner Cold Chicken Suite Third Movement, also der dritte Satz der Cold Chicken Suite, kalte Hühnchen Suite. Und ich danke vor allem, weil ich da mal wieder meinen schönen alten Witz ausstauben kann. Und zwar der dritte Satz ist die Cold Chicken, der erste Satz ist Hot Chicken und der zweite lauwarm Chicken. Ist immer noch gut, finde ich.

kein Problem, Adresse blende ich euch hier unten ein. Ist lustig, weil ist ja Radio, geht gar nicht. Aber das mit der Postkarte meine ich gar nicht unehrlich. Ich persönlich vergesse das immer wieder, dass es diese Möglichkeit gibt, dieser ja doch sehr antiquierten Art irgendwie Briefe zu verschicken, weil könnte ja theoretisch jeder lesen, was da drauf steht. Und deswegen, immer wenn ich Postkarten schreibe, stehen da wirklich nur so ganz banale Dinger. Oder ich setze einfach auf meine Hieroglyphenschrift, dass sie keinen Briefträger entziffern kann. Problem ist nur meist, die Adressaten können es dann auch nicht entziffern, rufen mich zurück und ich muss es ihnen erklären und dann sowieso eine halbe Stunde erzählen, dass es im Sommerurlaub schön war, das Wetter ist nett, das Essen ist lecker und der Strand ist voll. Also im Grunde das, was ich auch auf die Postkarte schreibe. Aber wie gesagt, dieser Vorgang des Postkarteschreibens ist schön. Mal eine Erinnerung von Leuten bekommen. Ach, der denkt an mich. Ach, die denkt an mich. Das geht auf Postkarten wunderbar oder es geht in Songs. Übers Postkarte schreiben. So hat es nämlich M.T. Jones gemacht, der junge britische Soul-Sänger, Singer-Songwriter. Bei seiner ersten Tour durch die Vereinigten Staaten hat er seine Freundin so vermisst, dass er ihr Postkarten geschrieben hat. Vermutlich waren das auch so Hieroglyphenschriften von ihm, deswegen wollte sie wissen, worum es da jetzt geht. Und dann hat er halt direkt einen Song draus gemacht. Gentle Reminder. Viel Spaß. Yeah.

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Terra Dununsa hier auf Ella, zu Deutsch das Nimmerland. Ja, richtig, Peter Pan, die Insel, wo Kinder nie erwachsen werden wollen, sich immer zur Wehr setzen. Irgendwo tief in mir bin ich ein Kind geblieben. Das ist aber ein anderes Musical, glaube ich. Grüße an Tabaluga. Jedenfalls Peter Pan, tolles Musical, auch häufig für die Bühne adaptiert. Auch hier in Berlin, Anfang der 80er Jahre zum Beispiel, hier in Berlin im Theater des Westens. Damals in der Rolle des Peter Pan noch eine sehr junge, kurz vor ihrem Durchbruch stehende Ute Lemper. Und in dieser Woche und damit nur Jahre später ist Ute Lemper wieder in Berlin. Jetzt am Samstag beim Zigzag Jazz Festival, das große Abschlussfinalkonzert. Hier schließen sich doch Kreise, das ist unglaublich.

0: das klingt jetzt, glaube ich, ein bisschen drüber, ist es aber nicht. Größere Namen und größere Stars als die, die ihr im Moment in Berlin-Schöneberg hier zu sehen bekommt, gibt es aktuell in der Welt des Jazz eigentlich nicht.
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0: Seit genau einer Woche läuft im Gasometer auf dem EUREF Campus in Schöneberg das Zigzag Jazz Festival, das wir von Ella präsentieren. Und das Line-Up, ihr kennt es mittlerweile ja selbst, besteht wirklich fast nur aus A-Listern. Allein wenn ich mir überlege, wer jetzt am vergangenen Wochenende an dem Flügel in der großen Konzerthalle, in der Main Hall gesessen hat, dann waren das Ausnahmepianisten wie Brad Mehldau, Gonzalo Rubalcaba oder Tigran Hamasyan. Wirklich alles drei prägende Weltpianisten, die in ihrer ganz eigenen Liga spielen. Und ich habe gestern nach dem Konzert von Gonzalo Rubalcaba mit dem Berliner Ausnahmepianisten Bene Apadanier sprechen können. Der war auch im Publikum genauso begeistert wie ich. Und ich wollte von ihm wissen, diese drei Weltpianisten, die wir da am Wochenende gesehen haben, Brad Mehldau, Gonzalo Rubalcaba und Tigran Hamasyan, die spielen ja oben in dieser ganz eigenen Weltliga. Da geht es nicht mehr darum, dass sie die richtigen Töne spielen oder dass sie die Standards kennen. Worum, habe ich Bene Apadanier gefragt, worum geht es da oben in dieser Liga?
2: Ich glaube, es geht um Zaubern und um Malen. Das sind so Maler, die machen einen ganz großen Farbkasten auf. Da ist nichts mit Malen nach Zahlen, sondern also jetzt auch bei Gonzalo, jetzt gerade hatte ich das Gefühl, der ist bei jedem Stück sitzt er vor einem weißen, von einer weißen großen Leinwand und mal gucken, was passiert. Und dann kommen so Farben wie in der linken Hand erstmal nur mit Sekunden begleiten, in beiden Händen so Rhythmus verteilt über 5 Oktaven. Unfassbare Technik, die ihn halt erlaubt, so ganz subtil auf allerhöchstem Niveau zu spielen. Finde ich ganz, ganz großartig.
3: Jedes Mal sitzen die vor der leeren Leinwand, öffnen den Kasten. Was braucht es dann? Braucht es eher Vertrauen, dass man es schon hinkriegt und dass man schon was Schönes malt, oder braucht es Mut? Was entscheidet sich da?
2: Ich kann mir vorstellen, dass die gar nicht mehr drüber nachdenken. Ich glaube, also die sind natürlich mutig, aber ich glaube nicht, dass sie in dem Moment sowas wie Mut empfinden, sondern einfach machen. Und die haben halt alle technischen Mittel, dass sie machen können.
0: Sagt der wunderbare Berliner Ausnahme-Jazz-Pianist Bene Apadanier im Ella-Interview über die Zauberer, über die Maler, die Ausnahme-Weltpianisten Gonzalo Rubalcaba, Tigran Hamasyan und Brad Mehldau. Und ihn hören wir jetzt nochmal nach seinem Auftritt beim Zigzag Jazz Festival hier bei uns bei Ella. Brad Mehldaus einzigartige Interpretation von Blackbird.

Wenn ihr vergangenen Mittwoch beim Zigzag Jazz Festival wart, dann kam euch diese Stimme jetzt bekannt vor. Und wenn ihr euch in den vergangenen Jahren mal irgendwie mit Jazzgesang befasst habt, dann auch. Ladysea war das gemeinsam mit Trombone Shorty, The Crown, hier auf Ella. Kommt gut in die neue Woche.

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7: Ich bin Jerome Nussbaum. Der erschossene mutmaßliche Attentäter vom Berliner CSD hat nach Spiegelinformationen vor der Tat noch mit seinem Vater telefoniert. Der sagte dem Magazin gestern vor dem Zugriff, die Familie habe nichts mit der Ideologie der Terrororganisation Islamischer Staat zu tun. Wie es zu der Tat kommen konnte, könne sich der Vater nur so erklären, sein Sohn sei einer Gehirnwäsche unterzogen worden. In dem Telefonat kurz vor dem Anschlag sagte er demnach, er wünsche sich jetzt auch im Libanon zu sein, wo sich der Vater derzeit aufhält. In Sedenik hat ein Mann seine eigene Wohnung in Brand gesetzt. Dazu nutzte er laut Polizei Brandbeschleuniger. Ein Nachbar hatte den Rauch bemerkt und die Feuerwehr alarmiert. Der Brandstifter war nicht mehr in der Wohnung, als die Einsatzkräfte ankamen. Er konnte später aber im Stadtgebiet ausfindig gemacht und vorläufig festgenommen werden. Es hieß, er habe sich in einem psychischen Ausnahmezustand befunden. Die aktuelle Feuerpause im Iran-Krieg sorgt für Auftrieb beim DAX. Der deutsche Aktienleitindex stieg zum Handelsbeginn an der Börse in Frankfurt um 1,5% auf mehr als 25.400 Punkte.
8: Auch vom Ölpreis gibt es nach dem deutlichen Plus am vergangenen Freitag wieder bessere Nachrichten für Autofahrer. Der Preis sank im Vergleich um mehr als 5%. Damit könnten die Preise für Benzin und Diesel bald auch wieder nachgeben. Die USA hatten am Wochenende keine neuen Angriffe auf den Iran gemeldet. Die Rede war davon, dass der Diplomatie etwas mehr Raum gegeben werden solle. Allerdings hat Washington die Verlegung weiterer Militäreinheiten in den Nahen Osten bestätigt. Noah Ulrich, Redaktion.
7: Audi senkt seine Umsatz- und Gewinnprognosen. Von dem Autobauer heißt es, man rechne mit mindestens 5 Milliarden Euro weniger Umsatz als ursprünglich angenommen. Der Gewinn ging laut Audi im zweiten Quartal schon um rund 21% zurück. Hintergrund seien vor allem Absatzrückgänge in China und den USA. Der ukrainische Präsident Zelensky ist heute auf Staatsbesuch bei Großbritanniens neuem Premierminister Burnham. Zusammen besuchen sie britische und ukrainische Militärangehörige, die an der Ausbildung der ukrainischen Streitkräfte beteiligt sind. Burnham erklärte vorab, dass die britische Unterstützung für die Ukraine unerschütterlich bleibe. Zelensky reist im Anschluss weiter nach Washington zu einem Treffen mit US-Präsident Trump. Die aktuellen Temperaturen: Berlin am Alex und am Funkturm 20 Grad und 19 Grad sind es in Potsdam am Stadtschloss. Es bleibt wechselhaft heute. Im Laufe des Nachmittags kann es wieder Schauer geben. Die Höchstwerte liegen zwischen 21 und 24 Grad. Morgen geht es dann zunächst mit Sonne weiter. Später können wieder dichtere Wolken aufziehen. Es soll aber trocken bleiben bei maximal 26 Grad.
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Ich finde, allein dafür würde ich ja gerne mal Posaune spielen können, ne? Für diese Glissandi. Das macht einfach immer Spaß zu hören und ich glaube auch zu spielen hier auf Ella. Das wäre also das eine, für das ich Posaune gerne können würde. Und das andere ist einfach der ja durchaus lustige Name. Posaune. Saune.

0: Oh, ich möchte jetzt nicht zu viel versprechen, aber es könnte sein, dass ihr jetzt hier Zeuge werdet eines Weltrekordversuchs.
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0: Weltrekordversuch deswegen, weil das jetzt eine ganz schöne Herausforderung wird für mich. Aber fangen wir vorne an. Jeden Tag bringen wir euch ja das Zigzag Jazz Festival, das wir von Ella präsentieren, hier ins Radio und damit zu euch nach Hause, ins Auto, in die Werkstatt, ins Vereinsheim der Tupperwarenfreunde Berlin-Friedenau von 1873. e.V. Und das machen wir unter anderem mit unserem Festival-Report. Jeden Tag berichte ich vom Festivalgelände, im Übrigen die Reports der vergangenen Woche und was da so dann los war beim Zigzag Jazz Festival und auf dem EUREF Campus, das könnt ihr euch alles auf ellaradio.de nochmal anhören. Und jetzt muss ich eben, und da kommen wir zum Weltrekordversuch, das gesamte Wochenende zusammenfassen. Also Freitag, Samstag und Sonntag, das sind 11 Konzerte, 3 Tage und ich soll es vermutlich in unter 2 Minuten machen, am liebsten noch irgendwie unterhaltsam und gereimt, ne? Ist klar. Also, okay, Paolo Morello, willst du starten? Yes or no?
2: Let's go!
0: Am Freitag schalte es raus bis in die Provinz. Hey, hier gibt's heute ein
3: Tribute Prince. Of Prince.
0: Mono Neon, Ida Nielsen haben mit Prince gespielt. Das ist gewiss. Sie brachten Funk und einen musikalischen. Ja, dieser Reim war ziemlich stumm, doch später sprach das Publikum.
4: Die Location ist mega, das Konzert war toll.
0: Und nach der Party später waren die Fässer leer, das Publikum. Schnell zum Sonntag, vielleicht werde ich dann netter.
5: Heute ist super Wetter.
0: Und der Bass war nochmal fetter. Basslegende Victor Wooten gehört ganz sicher zu den Guten. Mit seinen 3 Brüdern hat er gespielt und getanzt. Da wärst du froh, wenn du eins davon kannst. Oder könnt ihr das? Ich frag mal, dich?
6: Nein, kann ich nicht. Kann ich wirklich nicht.
0: Siehste. Dann kam Kurt Rosenwinkel. Ja, der. Genau. Gemeinsam mit
7: Amazing Brad Mehldau.
0: Über diesen beiden kommt im modernen Jazz nichts.
8: Ich musste lachen, so geil fand ich's.
0: Oh, die Zeit rast, jetzt aber hurtig. Am Sonntag war alles sehr, sehr
9: gut, aber wir sind jetzt total durstig.
0: Drum kommt zu den Konzerten, trinkt dann auch ein Bier, denn
10: wenn man gute Musik wertschätzt einfach, dann kann man das nur fantastisch finden hier.

Vielleicht der große Jazzsänger unserer Zeit, Kurt Elling, hier auf Ella. Viel den besten Jazz, Soul und Blues mit der Moonlight Serenade. Schönen Montag.

0: zeigt sich, wer aufmerksamer Hörer dieses musikaffinen Familienunterhaltungsprogramms im Radio ist, namens Ella. Denn wer sich jetzt dieses Stück angehört hat, Tony Bennett und John Mayer, wird sich gedacht haben, oh, das war aber ein schönes Duett. Aber aufmerksame Hörer wissen, oh, das bedeutet doch, es wird Zeit für eine neue Folge dieser schönen Rubrik.
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0: Die Jazzlegende Tony Bennett mal wieder keine Lust, sich den ganzen Text alleine zu merken.
2: Und singt deswegen mit
0: John Mayer. Im Übrigen in genau einer Woche, nächsten Montag, wäre Tony Bennett 100 Jahre alt geworden. Wir werden es dann die komplette Woche lang gebührend feiern.

0: Corinne Bailey Rae und Herbie Hancock hier auf Ella fühlt den besten Jazz, Soul und Blues. Ich freue mich, morgen haben wir Studiobesuch, beziehungsweise ich und ihr könnt zuhören, wenn ihr mögt. Morgen von 12 bis 1 bei mir hier im Studio zu Gast Gabriele Minz. Und sie kümmert sich gemeinsam mit mir um eure weitere Kultursommerplanung, denn am Samstag endet ja das Zigzag Jazz Festival. Und dann beginnt Young Euro Classic, das renommierte Gipfeltreffen der besten sinfonischen jungen Musikerinnen und Musiker der ganzen Welt. Wirklich die besten Jugendensembles der Welt kommen da zusammen in Berlin jetzt in diesem Jahr schon zum 27. Mal bei den Young Euro Classics. Und ich spreche mit Gabriele Minz, der Mitorganisatorin, über das Festival, über die 27. Ausgabe und über ein ganz besonderes Konzert, wo die klassische Welt dann doch wieder einen kleinen Abstecher in den Jazz macht, denn auch der deutsche Ausnahme-Jazz-Saxophonist Jakob Manz ist in diesem Jahr mit dabei bei Young Euro Classic. Wir sprechen darüber morgen von 12 bis 13 Uhr. Gabriele Minz dann bei mir zu Gast hier im Ella-Studio.
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ich fühle mich jetzt ein bisschen wie in der Oberstufe gerade hier auf Ella. Da hatten wir nämlich einen Musikkurs, der hieß Instrumental Vokal. Gemeint war eigentlich nur, es war eine Band und wir haben uns da jede Woche zur Bandprobe getroffen. Am Ende wurde das benotet, aber unser sehr, sehr cooler Musiklehrer, dem ich sehr viel zu verdanken habe, der wollte halt, dass das ein bisschen professionell klingt und deswegen hat das dann Instrumental Vokal genannt. Abgekürzt war das dann immer der IV-Kurs. Und das war also jetzt gerade I, Instrumental. Und jetzt, liebe Schülerinnen und Schüler, kommen wir zu V, Vokal. Nur die Stimme zählt. Klingt wie eine alte Sendung von Kai Pflaume, ist aber das Konzept von Bobby McFerrin.

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4: Ich bin Jerome Nussbaum. Der erschossene mutmaßliche Attentäter vom Berliner CSD hat nach Spiegelinformationen vor der Tat noch mit seinem Vater telefoniert. Der sagte dem Magazin gestern vor dem Zugriff, die Familie habe nichts mit der Ideologie der Terrororganisation Islamischer Staat zu tun. Wie es zu der Tat kommen konnte, könne sich der Vater nur so erklären, sein Sohn sei einer Gehirnwäsche unterzogen worden. In dem Telefonat kurz vor dem Anschlag sagte er demnach, er wünsche sich jetzt auch im Libanon zu sein, wo sich der Vater derzeit aufhält. In Zedenik hat ein Mann seine eigene Wohnung in Brand gesetzt. Dazu nutzte er laut Polizei Brandbeschleuniger. Ein Nachbar hatte den Rauch bemerkt und die Feuerwehr alarmiert. Der Brandstifter war nicht mehr in der Wohnung, als die Einsatzkräfte ankamen. Er konnte später aber im Stadtgebiet ausfindig gemacht und vorläufig festgenommen werden. Es hieß, er habe sich in einem psychischen Ausnahmezustand befunden. Die aktuelle Feuerpause im Iran-Krieg sorgt für Auftrieb beim DAX. Der deutsche Aktienleitindex stieg zum Handelsbeginn an der Börse in Frankfurt um 1,5% auf mehr als 25.400 Punkte.
5: Auch vom Ölpreis gibt es nach dem deutlichen Plus am vergangenen Freitag wieder bessere Nachrichten für Autofahrer. Der Preis sank im Vergleich um mehr als 5%. Damit könnten die Preise für Benzin und Diesel bald auch wieder nachgeben. Die USA hatten am Wochenende keine neuen Angriffe auf den Iran gemeldet. Die Rede war davon, dass der Diplomatie etwas mehr Raum gegeben werden solle. Allerdings hat Washington die Verlegung weiterer Militäreinheiten in den Nahen Osten bestätigt. Noah Ulrich, Redaktion.
4: Audi senkt seine Umsatz- und Gewinnprognosen. Von dem Autobauer heißt es, man rechne mit mindestens 5 Milliarden Euro weniger Umsatz als ursprünglich angenommen. Der Gewinn ging laut Audi im zweiten Quartal schon um rund 21% zurück. Hintergrund seien vor allem Absatzrückgänge in China und den USA. Der ukrainische Präsident Zelensky ist heute auf Staatsbesuch bei Großbritanniens neuem Premierminister Burnham. Zusammen besuchen sie britische und ukrainische Militärangehörige, die an der Ausbildung der ukrainischen Streitkräfte beteiligt sind. Burnham erklärte vorab, dass die britische Unterstützung für die Ukraine unerschütterlich bleibe. Zelensky reist im Anschluss weiter nach Washington zu einem Treffen mit US-Präsident Trump. Die aktuellen Temperaturen: Berlin am Alex und am Funkturm 20 Grad und 19 Grad sind es in Potsdam am Stadtschloss. Es bleibt wechselhaft heute. Im Laufe des Nachmittags kann es wieder Schauer geben. Die Höchstwerte liegen zwischen 21 und 24 Grad. Morgen geht es dann zunächst mit Sonne weiter. Später können wieder dichtere Wolken aufziehen. Es soll aber trocken bleiben bei maximal 26 Grad.
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Esperanza Spalding mit I Know You Know hier auf Ella. Also ich weiß, du weißt und also ihr wisst, ne? Weil also ich weiß, wisst ihr auch? Ihr wisst auch. Ja, dann ist ja gut. Ja, weitermachen.

0: Billie Holiday kommt vermutlich nicht mehr hierhin.
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0: Aber sonst dürfen wir von Ella für den besten Jazz, Soul und Blues gemeinsam mit dem Zigzag Jazz Club seit einer Woche wirklich die größten Weltstars des Jazz begrüßen beim Zigzag Jazz Festival im Gasometer auf dem EuroF Campus in Berlin-Schöneberg. Seit genau einer Woche läuft es, und wenn ihr noch nicht dort wart, ja, dann warum eigentlich? Denn es lohnt sich wirklich sehr. Ich glaube, ich war bei jedem Konzert und habe noch kein Konzert erlebt, wo am Ende das Publikum nicht gestanden hat. Und das, obwohl es bei den allermeisten Konzerten Stühle gibt. Aber so wirkliche A-Lister, Didi Bridgewater, Till Brönner, natürlich, aber für mich total toll, Stacey Kent, vergangenen Mittwoch, oder am Freitag Mono Neon, jetzt am Wochenende Brad Mehldau, Kurt Rosenwinkel. Wir könnten ewig so weitermachen. Eindrücke vom Zigzag Jazz Festival bekommt ihr natürlich auch in den Festival Reports auf ellaradio.de, und da kommt dann so ein bisschen die Begeisterung rüber, die da jeden Abend herrscht. Beim Publikum, aber auch bei so hochkarätigen Gästen, die da im Publikum sind. Zum Beispiel Siegfried Loch war jetzt schon häufig da. Siegfried Loch, in der Musikszene bekannt als Siggi Loch, legendärer Musikmanager und vor allem Plattenlabelgründer. Er ist der Gründer des legendären Jazzlabels ACT. Und mit ihm habe ich auch die Tage gesprochen beim Festival.
2: Es grenzt an ein Wunder, dass der Dimi das in so unfassbar kurzen Zeit auf die Beine gestellt hat. Ich muss gestehen, ich hatte ein bisschen Bedenken. Also Ende Juli, Anfang August, Ferienzeit in Berlin, in einer Location, die nicht jazzaffin ist. Und hör mal, das ist ein so unglaublicher Erfolg. Ich freue mich wahnsinnig für ihn, für den Jazz und für Berlin.
0: Ja, Dimi ist übrigens Dimitris Christidis, der Betreiber des Zigzag Jazz Clubs und eben auch jetzt Festivalmacher, der sich da wirklich ein Denkmal setzt, gerade auf dem EuroF Campus in Schöneberg. Noch bis Freitag läuft es, das Zigzag Jazz Festival. Alle Infos und die möglichen Resttickets gibt es noch auf ellaradio.de.

damit ging es so richtig los für Sarah Vaughan, die Broken Hearted Melody hier auf Ella, fühlt den besten Jazz, Soul und Blues. Die erste Nummer, die sie gesungen hat, die mehr als 1 Million Mal verkauft wurde. Und auch die erste Nummer für Sarah Vaughan, die ihr eine Grammy-Nominierung eingebracht hat. Und nur damit wir den zeitlichen Kontext nochmal beachten, das war 1959 und das waren die 2. Grammys, die jemals verliehen wurden. Mittlerweile sind wir da kurz vor der 70. Schön.

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Hui, hui, hui. Diana Call geht der Versuchung nach, lässt sich verführen. Temptation hier auf Ella, fühlt den besten Jazz, Soul und Blues im Original von Tom Waits. Da klingt das Ganze so. Ja, ist gut jetzt. Es könnten Kinder zuhören. Oder noch schlimmer, eine Mutter.

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Fühl den besten Jazz, Soul und Blues. Freue mich sehr.

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In meinem Fall ist das morgen hier bei Ella Fühl, den besten Jazz, Soul und Blues. Um 10 Uhr hören wir uns wieder. Ansonsten sehen wir uns heute Abend von mir aus gerne beim Zigzag Jazz Festival. Unter anderem dann beim Konzert von Aldi Meola, der Gitarrenlegende. Übrigens gestern Abend hat er sich schon mal den Gasometer angeschaut und saß bei den Konzerten im Publikum. War auch begeistert, so wie wir alle. Und wir alle werden, da bin ich mir ziemlich sicher, auch bei ihm heute Abend begeistert sein. Also heute Abend Zigzag Jazz Festival. Ansonsten hören wir uns dann morgen um 10 wieder. Jetzt gleich um 2 übernimmt erstmal Petra Schwarz. Ich bin Erik Sommer und raus für heute. Tschüss.

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4: Ich bin Silke Rech. Im Zusammenhang mit dem Anschlag auf den Christopher Street Day in Berlin ist ein zweiter Verdächtiger wieder freigelassen worden. Laut Bundesanwaltschaft hat sich der Verdacht gegen den Mann nicht bestätigt. Die Ermittler gehen weiter davon aus, dass der gestern bei einem Polizeieinsatz erschossene 21-Jährige den Anschlag allein verübt hat. Bei dem Angriff war eine Frau getötet worden, 29 weitere Menschen wurden teils schwer verletzt. Das geplante Alkoholverbot an Bahnhöfen sorgt in Brandenburg für Diskussionen. Mehrere Städte begrüßen die Pläne grundsätzlich, befürchten aber, dass sich die Trinkerszene auf Bahnhofsvorplätze oder in Parks verlagern könnte. Andere Kommunen sehen dagegen keine größeren Probleme. Das Alkoholverbot an rund 4.500 Bahnhöfen soll bis Mitte Oktober eingeführt werden. Bundeskanzler Merz hat den Umbau seines Kabinetts an der CDU-Spitze abgeschlossen. Neuer Bundesverkehrsminister soll Steffen Bilger werden.
5: Ich werde den Bundespräsidenten gleichwohl bitten, Steffen Bilger am kommenden Mittwoch als neuen Bundesminister für Verkehr zu ernennen. Er war schon einmal im Bundesverkehrsministerium, nämlich von 2018 bis 2021 als parlamentarischer Staatssekretär. Er kennt also das Ministerium und er kennt alle Themen.
4: Zur neuen CDU-Generalsekretärin wurde Franziska Hoppermann gewählt. Sie folgt auf Carsten Linnemann, der ins Bundesgesundheitsministerium wechselt. Frankreichs Präsident Macron hat wegen der schweren Waldbrände im Süden des Landes für heute eine Krisensitzung einberufen. Besonders betroffen ist die Region nahe Bordeaux. Dort kämpfen hunderte Einsatzkräfte weiter gegen die Flammen, die inzwischen nur noch etwa 15 Kilometer von der Großstadt entfernt sind. Rund 250.000 Menschen mussten ihre Häuser verlassen, mehr als 200 Gebäude wurden zerstört. Die Behörden sprechen derzeit aber von einer insgesamt stabilen Lage. Die Stimmung in den deutschen Unternehmen hat sich im Juli weiter verbessert. Der Geschäftsklimaindex des Münchner IFO-Instituts ist auf 86,6 Punkte gestiegen. Für die Umfrage wurden rund 9.000 Unternehmen befragt. Viele Firmen blicken trotz internationaler Unsicherheiten wieder etwas zuversichtlicher auf die kommenden Monate. Ihre aktuelle Geschäftslage bewerten sie allerdings etwas schlechter als zuletzt. Die aktuellen Temperaturen in Berlin am Alex und am Funkturm 21 Grad, in Potsdam am Stadtschloss 20. Heute wechselnd bewölkt, lokal Schauer. Höchstwerte bis 22 Grad. Morgen zunächst heiter, im Tagesverlauf ein Wechsel von vielen Wolken und etwas Sonnenschein. Am Abend wieder größere Auflockerungen und trocken. Erwärmung auf 23 bis 26 Grad.
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Die Liebe ist stärker als der Hass. Damit möchte ich den Nachmittag heute beginnen hier bei Ella. Fühl den besten Jazz, Soul und Blues. Den Montagnachmittag nach einem besonderen Wochenende. Nach einem Wochenende, das uns alle geschockt hat. Nach dem mutmaßlich islamistischen Terroranschlag auf den CSD, auf den Christopher Street Day hier in Berlin. Schrecklich, furchtbar. Und doch müssen wir ja nach vorn blicken. Das wollen wir heute mit der Sendung auch tun an diesem Nachmittag. Ich begrüße euch ganz herzlich. Petra Schwarz, mein Name.

0: My Funny Valentine, eins der Markenzeichen von Chet Baker aus dem Jahre 1956. Ihr seid bei Ella, fühlt den besten Jazz, Soul und Blues. Und heute habe ich mal wieder auf die kuriosen Feiertage geschaut. Da ist der Tag des Scotch in Amerika. Also wäre mir heute zu stark bei dem Sommerwetter. Der Siebenschläfertag oder Tag der Schlafmütze in Finnland. Ist sehr wichtig fürs weitere Wetter. Und dann kommen ganz eigenartige Tage. Tag des Stelzenlaufens. Geh mit deiner Hose spazieren Tag. Also was sonst? Ohne etwa? Oder geh mit deiner Zimmerpflanze spazieren. Also ganz bestimmt nicht, liebe Leute. Ich bleib hier im Studio bei Ella und freue mich auf alles, was kommt. Hier kommen Judith Owen und Joe Bonamassa mit Mind is on Vacation aus diesem Jahr.
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Ach, wie schön, dass wir heute am Montagnachmittag wieder beieinander sind. Hatte ich doch fast Entzugserscheinungen am Wochenende. Und jetzt lassen wir hier gleich nochmal die Sonne aufgehen. Also das ist uns jetzt egal, wie spät es ist. Norah Jones, Sunrise. Ich bin Petra Schwarz und wir sind hier bei Ella. Fühl den besten Jazz, Soul und Blues.

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Gregory Porter war das unverkennbar mit Blackbird hier bei uns bei Ella für den besten Jazz, Soul und Blues. Wir haben ganz tolle Musik zu bieten, auch an diesem Nachmittag. Zum Beispiel kommen hier jetzt Eli Bruna und Papik und mal hören, was denen für Versprechen gemacht worden sind. The Promise You Made.

Trolling haben wir gerade gehört, ein im Jahr 2004 veröffentlichter Track des britischen DJs und Musikproduzenten Dave Lee, besser bekannt unter seinem ehemaligen Künstlernamen Joey Negro und seiner Liveband The Sunburst Band. Ja, das Stück erschien ursprünglich auf dem zweiten Studioalbum der Band mit dem Titel Until the End of Time. Der Track verbindet Einflüsse aus Funk, 80er Jahre Boogie, Jazz Fusion und zeitlosem Disco Groove. Na, das muss man doch auch erstmal alles zusammenkriegen. Ihr seid bei Ella für den besten Jazz, Soul und Blues. Und das, was jetzt kommt, nämlich I Think I'll Call It Morning, ist ein bekannter Song des US-amerikanischen Musikers und Aktivisten Gil Scott Heron aus dem Jahre 1971. Das Stück erschien auf seinem legendären ersten Studioalbum Pieces of a Man und im Gegensatz zu vielen seiner politisch geladenen Protestsongs ist dieses Lied eine optimistische, lebensbejahende Hymne über Hoffnung, Neuanfänge und innere Stärke.

Geht's euch gut an diesem Montagnachmittag? Irgendwie muss es ja so sein. Ihr seid ja bei Ella für den besten Jazz, Soul und Blues. Mir geht's gut. Ich bin Petra Schwarz, begleite euch noch bis 18 Uhr heute an diesem Montag, um dann nachher auf das Festivalgelände des Zigzag Jazz Festivals zu eilen. Heute Abend spielt Aldi Meola, 20.30 Uhr. Wenn ihr noch Lust habt und Zeit habt, schaut doch mal auf die Website, ob es noch Karten gibt. ellaradio.de. Wir haben um 3 Nachrichten natürlich, um 15 Uhr in wenigen Minuten. Und bis dahin erfreuen uns the brand new Heavies. People get ready.

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4: Ich bin Silke Rech. Im Zusammenhang mit dem Anschlag auf den Christopher Street Day in Berlin ist ein zweiter Verdächtiger wieder freigelassen worden. Laut Bundesanwaltschaft hat sich der Verdacht gegen den Mann nicht bestätigt. Die Ermittler gehen weiter davon aus, dass der gestern bei einem Polizeieinsatz erschossene 21-Jährige den Anschlag allein verübt hat. Bei dem Angriff war eine Frau getötet worden, 29 weitere Menschen wurden teils schwer verletzt. Das geplante Alkoholverbot an Bahnhöfen sorgt in Brandenburg für Diskussionen. Mehrere Städte begrüßen die Pläne grundsätzlich, befürchten aber, dass sich die Trinkerszene auf Bahnhofsvorplätze oder in Parks verlagern könnte. Andere Kommunen sehen dagegen keine größeren Probleme. Das Alkoholverbot an rund 4.500 Bahnhöfen soll bis Mitte Oktober eingeführt werden. Bundeskanzler Merz hat den Umbau seines Kabinetts an der CDU-Spitze abgeschlossen. Neuer Bundesverkehrsminister soll Steffen Bilger werden.
5: Ich werde den Bundespräsidenten gleichwohl bitten, Steffen Bilger am kommenden Mittwoch als neuen Bundesminister für Verkehr zu ernennen. Er war schon einmal im Bundesverkehrsministerium, nämlich von 2018 bis 2021 als parlamentarischer Staatssekretär. Er kennt also das Ministerium und er kennt alle Themen.
4: Zur neuen CDU-Generalsekretärin wurde Franziska Hoppermann gewählt. Sie folgt auf Carsten Linnemann, der ins Bundesgesundheitsministerium wechselt. Frankreichs Präsident Macron hat wegen der schweren Waldbrände im Süden des Landes für heute eine Krisensitzung einberufen. Besonders betroffen ist die Region nahe Bordeaux. Dort kämpfen hunderte Einsatzkräfte weiter gegen die Flammen, die inzwischen nur noch etwa 15 Kilometer von der Großstadt entfernt sind. Rund 250.000 Menschen mussten ihre Häuser verlassen, mehr als 200 Gebäude wurden zerstört. Die Behörden sprechen derzeit aber von einer insgesamt stabilen Lage. Die Stimmung in den deutschen Unternehmen hat sich im Juli weiter verbessert. Der Geschäftsklimaindex des Münchner IFO-Instituts ist auf 86,6 Punkte gestiegen. Für die Umfrage wurden rund 9.000 Unternehmen befragt. Viele Firmen blicken trotz internationaler Unsicherheiten wieder etwas zuversichtlicher auf die kommenden Monate. Ihre aktuelle Geschäftslage bewerten sie allerdings etwas schlechter als zuletzt. Die aktuellen Temperaturen in Berlin am Alex und am Funkturm 21 Grad, in Potsdam am Stadtschloss 20. Heute wechselnd bewölkt, lokal Schauer. Höchstwerte bis 22 Grad. Morgen zunächst heiter, im Tagesverlauf ein Wechsel von vielen Wolken und etwas Sonnenschein. Am Abend wieder größere Auflockerungen und trocken. Erwärmung auf 23 bis 26 Grad.
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Also ich habe hier mitgewippt, mindestens mit den Füßen. Wie ist es bei euch, wenn ihr sowas hört? Ich hoffe, es gefällt euch. Ihr seid bei Ella. Fühlt den besten Jazz, Soul und Blues. Ich bin Petra Schwarz, eure Begleiterin an diesem Montagnachmittag. Und nach Earth, Wind and Fire sagt Nie Maxine jetzt, not for me. Hören wir mal, was sie meint.

0: Michael Bublé war das, Crazy Love aus dem Jahre 2009. Und jetzt gehen wir mal ein bisschen zurück in seiner Karriere. Denn wie bei vielen der ganz Großen, der heute ganz Großen, hat es bei ihm auch als Hochzeitssänger begonnen. Ende der 90er Jahre hat er auf unzähligen kanadischen Hochzeiten Can't Help Falling in Love with You und andere Schnulzen gesungen. Ja, und bei einer Hochzeit wurde er von einem Musikmanager entdeckt, der ihm ein Treffen mit dem Plattenboss von Warner Brothers arrangiert hat. Das lief, naja.
1: As I sat down and he was taking his seat, he said,
2: noch beim Hinsetzen sagte er mir, warum sollen wir dich nehmen? Wir haben jetzt schon alle Rechte an Sinatra und seinen Liedern, da machen wir mehr als genug Geld mit. Woraufhin ich sagte, bei allem Respekt, Sinatra ist tot. Lassen Sie seine Musik nicht mit ihm sterben. Ich werde mir den Hintern aufreißen, um diese Musik am Leben zu halten. Ich werde nicht aufgeben.
1: You know, I will continue the legacy of my heroes. I will never stop.
0: Das hat Michael Bublé mal in einem kanadischen Podcast erzählt. Er hat nicht aufgegeben. Ja, und jetzt ist er einer der ganz Großen und nicht nur zu Weihnachten. Ihr seid bei Ella, fühlt den besten Jazz, Soul und Blues. Und hier kommen die Cut Capers mit Key OG. Und da wird gerannt Running aus diesem Jahr.

Ja, manchmal haben wir auch Lebensweisheiten zu bieten. Get your way. In dem Falle war das Jamie Cullum. Und zwar hier bei uns bei Ella. Fühl den besten Jazz, Soul und Blues. Um halb vier gibt's Aktuelles aus Berlin und Brandenburg. Bis dahin hören wir McCoy Tyner, Searching.

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6: Ich bin Silke Rech. Die Ermittlungen zu den Schüssen und mutmaßlichen Schutzgelderpressungen in Berlin reichen inzwischen über die Hauptstadt hinaus. Laut Innenverwaltung verfolgen die Ermittler auch Spuren nach Hessen, Niedersachsen, Brandenburg, Nordrhein-Westfalen und die Türkei. Bis Mitte Juli wurden 61 Haftbefehle vollstreckt und 56 scharfe Schusswaffen sichergestellt. Hinter den Taten vermuten die Ermittler organisierte Kriminalität. In Brandenburg können Unternehmen bei bestimmten Bauprojekten künftig Geld zahlen, statt selbst für den Ausgleich von Eingriffen in die Natur zu sorgen. Grundlage ist das neue Infrastruktur-Zukunftsgesetz des Bundes. Naturschutzverbände befürchten allerdings, dass Ausgleichsmaßnahmen dadurch erst deutlich später umgesetzt werden. Außerdem sei bisher nicht geregelt, wann und wo neue Naturflächen entstehen müssen.
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6: Ein beliebter Uferweg am Britzer Verbindungskanal in Berlin wird ab dem 3. August für mehr als ein Jahr gesperrt. Zwischen der Kiefholzbrücke und der Südostalleebrücke werden die Wege erneuert, neue Sitzbänke aufgestellt und der Spielplatz umgebaut. Die Arbeiten sollen voraussichtlich bis Ende 2027 dauern. Die aktuellen Temperaturen in Berlin am Alex und am Funkturm 21 Grad, in Potsdam am Stadtschloss 20. Heute wechselnd bewölkt, lokal Schauer. Höchstwerte bis 22 Grad. Morgen zunächst heiter, im Tagesverlauf ein Wechsel von vielen Wolken und etwas Sonnenschein. Am Abend wieder größere Auflockerungen und trocken. Erwärmung auf 23 bis 26 Grad.

Jahre. Joni Mitchell war das, feste Bank hier bei uns, bei Ella, für den besten Jazz, Soul und Blues. Comes Love hat sie da gerade gesungen. Ich bin Petra Schwarz, also jedenfalls ich bin da. Ob das mit der Liebe klappt, weiß ich nicht. Das müsst ihr hinkriegen. Was ich hinkriege, dass ich euch jetzt Brian Andrew Wilson abfahre. Und zwar mit dem Song I Kept On.

Better Wouldn't Hurt Me aus dem Jahre 1980, ein bekannter Rhythm and Blues und Jazz-Pop-Song, der von Quincy Jones produziert und von Patty Austin gesungen wurde. Der Titel wurde von Stevie Wonder geschrieben und erschien im März 1981 als Teil von Quincy Jones' legendärem, mehrfach Grammy-prämierten Album The Dude. Und entgegen mancher Auflistungen erschien das Album und die dazugehörige Single erst im Frühjahr 1981. Also damit hätte ich mich jetzt mal selber korrigiert. Wie ihr seid bei Ella, fühlt den besten Jazz, Soul und Blues. Und jetzt hier ein absolutes Traditional. We Have All the Time in the World aus dem Jahre 1969. Louis Armstrong hier bei uns auf Ella.

Ja, es ist kurz vor vier an diesem Montagnachmittag. Mensch, Mensch, Mensch, ihr wisst, die Zeit rennt. Ich hoffe, ihr habt genug Zeit eingeplant für alles, was ihr noch erledigen müsst. Ich habe noch Zeit, nämlich 2 Stunden hier mit euch zusammen, hoffe ich doch, hier bei Ella. Fühl den besten Jazz, Soul und Blues. Das hier sind Sade mit Cherry Pie. Ja, das sind ist wirklich korrekt, denn das ist ein Bandname. Ganz oft wird ja Sade die Sängerin an sich nur damit gemeint, aber es ist eben auch die Band. Also Sade sind das hier. Und ich sag euch noch, bevor es mit dem Gesang losgeht, dass ihr natürlich fest damit rechnen könnt, dass um 16 Uhr das Aktuellste aus Berlin, Brandenburg, Deutschland und der Welt hier bei uns kommt. Das ist immer um voll so, wie man so schön sagt. Und ich wünsche uns noch einen schönen gemeinsamen Nachmittag.

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5: Ich bin Selke Reich. Die Frau, die bei dem islamistischen Anschlag auf dem Berliner CSD getötet wurde, kam aus Polen. Das hat Berlins regierender Bürgermeister Wegner bestätigt. Sie war gemeinsam mit ihrer Tochter in der Hauptstadt.
6: Bei der Fahrt durch den Tiergarten wurden außerdem 29 Menschen verletzt, 4 von ihnen schwer. Die Charité teilt mit, dass sich ihr Zustand inzwischen weiter stabilisiert hat. Ein zweiter Verdächtiger ist inzwischen wieder auf freiem Fuß. Die Bundesanwaltschaft sieht keinen ausreichenden Tatverdacht gegen ihn. Der mutmaßliche Attentäter war gestern Abend bei einem Polizeieinsatz erschossen worden. Timo Wiesner, Redaktion.
5: Nach dem tödlichen Unfall einer 16-jährigen Fahrschülerin auf der A24 bei Neuruppin sucht die Polizei Zeugen. Die Jugendliche war vor einer Woche beim Auffahren auf die Autobahn auf nasser Fahrbahn ins Schleudern geraten und mit einem Lastwagen zusammengestoßen. Wer den Unfall beobachtet hat oder Hinweise geben kann, soll sich bei der Polizei melden. In der CDU wächst der Ärger über den Umgang von Bundeskanzler Merz mit dem scheidenden Verkehrsminister Schnieder. Die CDU-Landtagsfraktion in Rheinland-Pfalz hat deshalb ein geplantes Treffen mit Merz in Berlin abgesagt. Sie kritisiert die Art der Ablösung Schnieders als schwer nachvollziehbar. Merz zeigte sich zuversichtlich, dass sich die Lage bis September wieder beruhigt. Porsche will bis 2035 in der Region Stuttgart weitere 5000 Stellen abbauen. Betroffen sind das Stammwerk in Stuttgart-Zuffenhausen und das Entwicklungszentrum in Weissach. Der Stellenabbau soll ohne betriebsbedingte Kündigungen erfolgen, unter anderem durch Altersteilzeit und freiwillige Vereinbarungen. Gleichzeitig investiert Porsche nach eigenen Angaben rund 2,1 Milliarden Euro in die beiden Standorte und sichert sie bis Ende 2035 ab. Die Bundeswehr unterstützt Frankreich im Kampf gegen die schweren Waldbrände im Südwesten des Landes. 2 Transporthubschrauber und Feuerlöschmaterial wurden in die Region Bordeaux geschickt. Der Einsatz ist zunächst auf 5 Tage angelegt. Die Brände haben bereits rund 42.000 Hektar Fläche zerstört. Mehr als 220.000 Menschen mussten ihre Häuser verlassen. Die aktuellen Temperaturen in Berlin am Alex und am Funkturm 21 Grad, genauso in Potsdam im holländischen Viertel. Heute wechselnd bewölkt, lokal Schauer. Höchstwerte bis 22 Grad. Morgen zunächst heiter, im Tagesverlauf ein Wechsel von vielen Wolken und etwas Sonnenschein. Am Abend wieder größere Auflockerungen und trocken. Erwärmung auf 23 bis 26 Grad.
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seid bei Ella für den besten Jazz, Soul und Blues an diesem Montagnachmittag. Da ist ja wieder eine neue Woche gestartet. Ihr seid hoffentlich gut reingekommen. Ich bin gut reingekommen und fühle mich weiter gut hier mit euch zusammen. Und jetzt bringt uns auch noch Earth and Out das Licht. Bring the light, Earth and Out, hier bei Ella.

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1: Pirate Jenny heißt das Album der Woche und kommt von Ute Lemper. Ja, ganz klar, eine der international renommiertesten deutschen Jazz- und Chansonsängerinnen, gilt als ausgewiesene Expertin für die Musik der ersten Hälfte des 20. Jahrhunderts und insbesondere die Werke von Kurt Weill sowie das klassische französische Chanson prägen ja ihre jahrzehntelange Karriere. Ja, was passiert also, wenn eine der bedeutendsten Sängerinnen unserer Zeit und die wohl prägendste Interpretin des Werks von Kurt Weill, dessen Musik völlig neu erfindet? Die Antwort heißt Pirate Jenny, also dieses neue Album. 2025 ist es erschienen und Ute Lemper verbindet hier die ja offenbar zeitlosen Kompositionen von Kurt Weill mit elektronischen Beats, mit Techno- und Chill-Out-Elementen und erschafft eine faszinierende Klangwelt, die Genregrenzen mühelos überwindet. Wie vielseitig Ute Lemper ist, das zeigt sie uns ja auch live am 1. August. Dann ist sie der Final Act des Zigzag Jazz Festivals hier in Berlin. Dort schlägt sie mit ihrem Programm Paris Paris einen ganz anderen musikalischen Bogen und entführt das Publikum in die Welt der großen französischen Chansons. Ja, und wenn sie dann eben beim Zigzag Jazz Festival Lieder in einer Berliner Nacht singt, da steht für uns die Frage, was können Berliner Nächte, was Pariser Nächte nicht können?
2: Tja, die Berliner Nächte sind vielleicht wilder, aber die Pariser Croissants zum Frühstück nach den langen Nächten in Paris, die schmecken besser.
1: Ute Lemper, auf die wir uns schon am 1. August freuen, da wird sie dabei sein beim Zigzag Jazz Festival. Und jetzt hören wir sie mit einem der Songs ihres Albums Pirate Jenny. Speak Low, Ute Lemper.

Das ist Ella für den besten Jazz, Soul und Blues. Ihr wisst es, wir haben um 16:30 immer Aktuelles aus Berlin und Brandenburg. Und danach, ja immer um 16:45 unseren Festivalreport. Dann kommt Erik Sommer und ich freue mich schon drauf. Mal sehen, was er von gestern Abend zu berichten hat beim Zigzag Jazz Festival, das wir von Ella ja präsentieren. Ja Mensch, und jetzt kommt schon wieder dieses Alone Together. Toller Song, aber der Inhalt, Alone Together, naja, also vielleicht sollte man da doch mal was dran ändern. Gary Clark Jr. und Kian Harold hier bei uns bei Ella.

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1: Ich bin Silke Rech. Für den neuen Campus der Berliner Hochschule für Technik auf dem ehemaligen Flughafen Tegel ist heute der symbolische erste Spatenstich gesetzt worden. Hochschulpräsidentin Neuhaus wünscht sich, dass das Bauprojekt politisch Vorrang erhält. Mit einer Fertigstellung des umgebauten Terminals A rechnet sie allerdings erst im Jahr 2035. Vom neuen Campus erhoffte sich wirtschaftliche Impulse für den Standort. In Neuruppin, Fehr-Berlin und im Temnitz-Park gibt es am 26. September wieder die lange Nacht der Wirtschaft. 22 Unternehmen öffnen von 16 bis 21 Uhr ihre Türen und bieten Führungen, Mitmachaktionen und Einblicke in ihre Arbeit. Besucher können dabei unter anderem einen Hallenkran steuern, Kunststoff schweißen oder einen humanoiden Roboter erleben. Ein kostenloser Bus-Shuttle verbindet die teilnehmenden Betriebe.
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1: In Berlin-Köpenick hat die Polizei einen mutmaßlichen Brandstifter angeschossen. Der 38-Jährige soll Einsatzkräfte mit einem Beil bedroht haben, nachdem in einem Mehrfamilienhaus ein Feuer ausgebrochen war. Der Mann kam ins Krankenhaus. Das Gebäude musste geräumt werden und ist derzeit unbewohnbar. Die Ermittlungen laufen. Die aktuellen Temperaturen in Berlin am Alex und am Funkturm 21 Grad, genauso in Potsdam im holländischen Viertel. Heute wechselnd bewölkt, lokal Schauer. Höchstwerte bis 22 Grad. Morgen zunächst heiter, im Tagesverlauf ein Wechsel von vielen Wolken und etwas Sonnenschein. Am Abend wieder größere Auflockerungen und trocken. Erwärmung auf 23 bis 26 Grad.

Hallo, schönen guten Tag. Ich bin Petra Schwarz und ihr seid mit mir zusammen bei Ella. Fühl den besten Jazz, Soul und Blues. Ich freue mich weiter auf diesen Nachmittag und ich freue mich noch mehr darauf, dass jetzt gleich Erik Sommer kommt. Ich habe ihn schon gesehen, er kommt dann gleich ins Studio. Wir haben noch ein bisschen Musik bis dahin, weil nachher ist ja der Festivalreport angesagt, hier immer so um 16:45 und dann schauen wir auf das, was gestern beim Zigzag Jazz Festival stattgefunden hat und gelaufen ist. Hier läuft bei uns jetzt erstmal noch etwas, das heißt Rico Suave Bossa Nova.

0: Patrice Rushen war das mit Forget Me Notes. Das machen wir nicht, denn jetzt kommt das hier.
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0: 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Eine Woche Zigzag Jazz Festival ist Geschichte. Ihr habt viel von uns gehört, was da los war. Und es war auch irre viel los. Wir nehmen euch ja täglich mit aufs Festivalgelände. Mein Kollege Erik Sommer ist jeden Tag für uns vor Ort. Ja, und hier sein heutiger Festivalreport.
2: Ja, und nur, dass ich das jetzt richtig verstehe. Ich soll jetzt 3 Festivaltage und 11 Konzerte in 2 Minuten zusammenfassen. Am liebsten auch irgendwie unterhaltsam, vermutlich noch gereimt oder so, ne? Ja. Okay, Paolo Morello, willst du starten? Yes or no?
3: Worauf sollen wir noch warten? Let's go!
2: Am Freitag schalte es raus bis in die Provinz. Hey, hier gibt's heute ein
4: Tribute Prince. Of Prince.
2: Mono Neon, Ida Nielsen haben mit Prince gespielt. Das ist gewiss. Sie brachten Funk und einen musikalischen. Ja, dieser Reim war ziemlich stumm, doch später sprach das Publikum.
5: Die Location ist mega, das Konzert war toll.
2: Und nach der Party später waren die Fässer leer, das Publikum. Schnell zum Sonntag, vielleicht werde ich dann netter.
6: Heute ist super Wetter.
2: Und der Bass war nochmal fetter. Basslegende Victor Wooten gehört ganz sicher zu den Guten. Mit seinen 3 Brüdern hat er gespielt und getanzt. Da wärst du froh, wenn du eins davon kannst. Oder könnt ihr das? Ich frag mal, dich?
7: Nein, kann ich nicht. Kann ich wirklich nicht.
2: Siehste. Dann kam Kurt Rosenwinkel. Ja, der. Genau. Gemeinsam mit
8: Amazing Brad Mehldau.
2: Über diesen beiden kommt im modernen Jazz nichts.
9: Ich musste lachen, so geil fand ich's.
2: Oh, die Zeit rast, jetzt aber hurtig. Am Sonntag war alles sehr, sehr
10: gut, aber wir sind jetzt total durstig.
2: Drum kommt zu den Konzerten, trinkt dann auch ein Bier, denn
9: wenn man gute Musik wertschätzt einfach, dann kann man das nur fantastisch finden hier.
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Ja, schon wieder ist gleich die Stunde rum. In wenigen Minuten ist es 17 Uhr, nachmittags um 5. Logisch, das Aktuellste aus Berlin, Brandenburg, Deutschland und der Welt steht dann an. Und vorher noch eine wunderbare Musiknummer. El Joro mit In a Mellow Tone.

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5: Ich bin Selke Reich. Die Frau, die bei dem islamistischen Anschlag auf dem Berliner CSD getötet wurde, kam aus Polen. Das hat Berlins regierender Bürgermeister Wegner bestätigt. Sie war gemeinsam mit ihrer Tochter in der Hauptstadt.
6: Bei der Fahrt durch den Tiergarten wurden außerdem 29 Menschen verletzt, 4 von ihnen schwer. Die Charité teilt mit, dass sich ihr Zustand inzwischen weiter stabilisiert hat. Ein zweiter Verdächtiger ist inzwischen wieder auf freiem Fuß. Die Bundesanwaltschaft sieht keinen ausreichenden Tatverdacht gegen ihn. Der mutmaßliche Attentäter war gestern Abend bei einem Polizeieinsatz erschossen worden. Timo Wiesner, Redaktion.
5: Nach dem tödlichen Unfall einer 16-jährigen Fahrschülerin auf der A24 bei Neuruppin sucht die Polizei Zeugen. Die Jugendliche war vor einer Woche beim Auffahren auf die Autobahn auf nasser Fahrbahn ins Schleudern geraten und mit einem Lastwagen zusammengestoßen. Wer den Unfall beobachtet hat oder Hinweise geben kann, soll sich bei der Polizei melden. In der CDU wächst der Ärger über den Umgang von Bundeskanzler Merz mit dem scheidenden Verkehrsminister Schnieder. Die CDU-Landtagsfraktion in Rheinland-Pfalz hat deshalb ein geplantes Treffen mit Merz in Berlin abgesagt. Sie kritisiert die Art der Ablösung Schnieders als schwer nachvollziehbar. Merz zeigte sich zuversichtlich, dass sich die Lage bis September wieder beruhigt. Porsche will bis 2035 in der Region Stuttgart weitere 5.000 Stellen abbauen. Betroffen sind das Stammwerk in Stuttgart-Zuffenhausen und das Entwicklungszentrum in Weissach. Der Stellenabbau soll ohne betriebsbedingte Kündigungen erfolgen, unter anderem durch Altersteilzeit und freiwillige Vereinbarungen. Gleichzeitig investiert Porsche nach eigenen Angaben rund 2,1 Milliarden Euro in die beiden Standorte und sichert sie bis Ende 2035 ab. Die Bundeswehr unterstützt Frankreich im Kampf gegen die schweren Waldbrände im Südwesten des Landes. 2 Transporthubschrauber und Feuerlöschmaterial wurden in die Region Bordeaux geschickt. Der Einsatz ist zunächst auf 5 Tage angelegt. Die Brände haben bereits rund 42.000 Hektar Fläche zerstört. Mehr als 220.000 Menschen mussten ihre Häuser verlassen. Die aktuellen Temperaturen in Berlin am Alex und am Funkturm 21 Grad, genauso in Potsdam im holländischen Viertel. Heute wechselnd bewölkt, lokal Schauer. Höchstwerte bis 22 Grad. Morgen zunächst heiter, im Tagesverlauf ein Wechsel von vielen Wolken und etwas Sonnenschein. Am Abend wieder größere Auflockerungen und trocken. Erwärmung auf 23 bis 26 Grad.
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dieses Nachmittags haben wir sie ja schon solistisch gehört. Jetzt im Verbunde mit Herbie Hancock. Joni Mitchell war das. Summertime hier bei uns bei Ella. Fühl den besten Jazz, Soul und Blues. Ich habe noch eine Stunde für euch reserviert und verbringe diese mit euch, so hoffe ich doch. Und jetzt kommt hier gleich Jalen Gonda mit Burning Temptation. Und ich bin Petra Schwarz. Hallo.

Peggy Lee Fever hier bei uns bei Ella Fühl, den besten Jazz, Soul und Blues. Und da möchte ich euch heute am Montag schon mal auf den Sonntagabend aufmerksam machen. Um 18 Uhr gibt's nämlich Ella Live in Concert und dann klingt's so.

Art Blakey and the Jazz Messengers at Saint-Germain, Paris 1958. Das war ein Ausschnitt daraus. Ja, und einen Tag nachdem Ute Lemper mit ihrem großen Finalkonzert des Zigzag Jazz Festivals Berlin von der Spree an die Seine und nach Paris verlegt hat, machen wir das im Radio dann auch. Im kalten Paris, drei Tage vor Heiligabend im Jahr 1958, wurde vermutlich nur in einem der Keller der Stadt so richtig geschwitzt, nämlich dem legendären Jazzclub Saint-Germain, mitten im Künstler- und Literatenviertel im 6. Arrondissement, auf der eigentlich viel zu kleinen Bühne, Art Blakey und seine Jazz Messengers. Ja, und wenige Wochen zuvor hatte die Band im Studio ein neues Album aufgenommen, darauf ein Stück, das die Band endgültig weltberühmt machen sollte, Morning. Ja, und von diesem Welterfolg ahnte die Band an dem Abend in Paris noch nichts. Und wenn man es weiß, meint man in der Musik auch zu hören, wie eingespielt und voller Tatendrang Art Blakey und seine Jazz Messengers waren. Bald hätten sie sich an die Spitze gespielt, wenn sie nur so weitermachen würden. Heute wissen wir, sie waren in der Form ihres Lebens. Und das alles nachzuerleben dann am Sonntag, jetzt einfach schon mal in den Kalender eintragen, 18 Uhr, Ella live in Concert, Art Blakey and the Jazz Messengers at Saint-Germain, Paris 1958.

Ihr seid bei Ella für den besten Jazz, Soul und Blues. Und jetzt schalten wir mal einen Gang runter und schauen uns ein Gemälde an, das uns die Herren Elvis Costello und Burt Bacharach musikalisch präsentieren. Painted from Memory, hier bei uns bei Ella.

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4: Ich bin Silke Rech. Für den neuen Campus der Berliner Hochschule für Technik auf dem ehemaligen Flughafen Tegel ist heute der symbolische erste Spatenstich gesetzt worden. Hochschulpräsidentin Neuhaus wünscht sich, dass das Bauprojekt politisch Vorrang erhält. Mit einer Fertigstellung des umgebauten Terminals A rechnet sie allerdings erst im Jahr 2035. Vom neuen Campus erhoffte sich wirtschaftliche Impulse für den Standort. In Neuruppin, Fehr-Berlin und im Temnitz-Park gibt es am 26. September wieder die lange Nacht der Wirtschaft. 22 Unternehmen öffnen von 16 bis 21 Uhr ihre Türen und bieten Führungen, Mitmachaktionen und Einblicke in ihre Arbeit. Besucher können dabei unter anderem einen Hallenkran steuern, Kunststoff schweißen oder einen humanoiden Roboter erleben. Ein kostenloser Bus-Shuttle verbindet die teilnehmenden Betriebe.
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4: In Berlin-Köpenick hat die Polizei einen mutmaßlichen Brandstifter angeschossen. Der 38-Jährige soll Einsatzkräfte mit einem Beil bedroht haben, nachdem in einem Mehrfamilienhaus ein Feuer ausgebrochen war. Der Mann kam ins Krankenhaus. Das Gebäude musste geräumt werden und ist derzeit unbewohnbar. Die Ermittlungen laufen. Die aktuellen Temperaturen in Berlin am Alex und am Funkturm 21 Grad, genauso in Potsdam im holländischen Viertel. Heute wechselnd bewölkt, lokal Schauer. Höchstwerte bis 22 Grad. Morgen zunächst heiter, im Tagesverlauf ein Wechsel von vielen Wolken und etwas Sonnenschein. Am Abend wieder größere Auflockerungen und trocken. Erwärmung auf 23 bis 26 Grad.

Ihr seid bei Ella. Fühl den besten Jazz, Soul und Blues weiter mit Petra Schwarz. Noch eine knappe halbe Stunde. Ja, wir haben noch gute Musik. Van Morrison steht auf dem Programm. Buddy Rich wird dabei sein. Soul Paradise werden uns aufspielen. Und jetzt haben wir erstmal Matt Johnson. Fascination.

Morrison war das. Into the Mystic aus dem Jahre 1970 und das Ganze hier bei uns, bei Ella. Fühl den besten Jazz, Soul und Blues. Ja, seit einer Woche läuft es ja, das Zigzag Jazz Festival auf dem EUREF Campus im Gasometer hier in Berlin-Schöneberg. Naja, und heute Abend um 21, ja, und heute Abend um 20.30 Uhr, da klingt's dann so.

Aldimiola ist das natürlich, der zu den einflussreichsten Gitarristen der modernen Musikgeschichte zählt. Was erzähle ich euch das? Ein Virtuose, der seit den 1970er Jahren ganze Genres geprägt hat. Den muss man einfach live erlebt haben. Schaut mal auf ellaradio.de, ob ihr noch ein Ticket ergattern könnt. Heute Abend, 20.30 Uhr geht's los in Schöneberg. Und wenn ihr dort seid, dann treffen wir uns.

war er, Soul Paradise hier bei uns, bei Ella Fühl, den besten Jazz, Soul und Blues. Jetzt kommt gleich mein Kollege Viktor Worms. Logisch, der löst mich ja immer um 18 Uhr ab, wird euch durch den Abend geleiten. Und ich, Petra Schwarz, wünsche einen schönen solchen Abend.

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6: Ich bin Silke Rech. Nach dem islamistischen Anschlag auf den Berliner CSD fordert Bundeskanzler Merz schärfere Gesetze gegen Gefährder. Außerdem soll geprüft werden, wie sich die Bewegungsfreiheit potenzieller Straftäter stärker einschränken lässt.
7: Die Frau, die bei dem Anschlag getötet wurde, kam aus Polen. Berlins regierender Bürgermeister Wegner sagte, die 65-Jährige sei mit ihrer Tochter in Berlin gewesen. Insgesamt wurden 29 Menschen verletzt, 4 von ihnen schwer. Ein zweiter Verdächtiger ist inzwischen wieder auf freiem Fuß. Noah Ulrich, Redaktion.
6: Der Immobilienmarkt in Brandenburg hat sich im vergangenen Jahr deutlich erholt. Das geht aus dem neuen Grundstücksmarktbericht des Landes hervor. Die Zahl der Kaufverträge ist leicht gestiegen. Der Umsatz mit Immobilien legt um 13% auf rund 7,2 Milliarden Euro zu. Die günstigsten Baugrundstücke gibt es weiter in der Prignitz, der Uckermark und im Elbe-Elster-Kreis. Am teuersten bleibt das Bauen in Potsdam. Die CDU hat Franziska Hoppermann zur neuen Generalsekretärin gewählt. Die Bundestagsabgeordnete aus Hamburg übernimmt den Posten von Carsten Linnemann, der neuer Bundesgesundheitsminister wird. Unterdessen gibt es weiter Kritik an der Entlassung von Verkehrsminister Patrick Schnieder. Vor allem aus Rheinland-Pfalz kommt Widerstand gegen Bundeskanzler Merz und seine Personalentscheidungen. An der französischen Atlantikküste ist der riesige Waldbrand zwar stabilisiert, aber noch nicht unter Kontrolle. Mehr als 2500 Feuerwehrleute, Soldaten und Löschflugzeuge sind weiter im Einsatz. Seit vergangener Woche wurden mehr als 220.000 Menschen in Sicherheit gebracht. Die Behörden warnen vor einer neuen Hitzewelle, die die Löscharbeiten erschweren könnte. Auch in Spanien und Italien kämpfen Einsatzkräfte weiter gegen mehrere große Waldbrände. Die Ölpreise sind nach dem Ende der jüngsten US-Angriffe auf den Iran deutlich gefallen. Der Preis für ein Fass der Nordseesorte Brent sank zeitweise unter 88 Dollar und lag zuletzt wieder bei gut 90 Dollar. Hintergrund ist die Hoffnung auf eine Entspannung im Konflikt zwischen den USA und dem Iran. Später stiegen die Preise wieder leicht, nachdem Berichte über eine mögliche neue US-Offensive für Unsicherheit sorgten. Die aktuellen Temperaturen in Berlin am Alex und am Funkturm 22 Grad und auch in Potsdam am Stadtschloss 22 Grad. In den kommenden Stunden deutlicher Bewölkungsrückgang, später teils klar und trocken. Morgen zunächst heiter, im Tagesverlauf ein Wechsel von vielen Wolken und etwas Sonnenschein, am Abend wieder größere Auflockerungen und trocken. Erwärmung auf 23 bis 26 Grad.
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Das ist Ella. Am Montag. Ja, und Good Humor Man heißt dieser Titel. Und es ist gar nicht so weit hergeholt. Denn es gab vor einigen Jahren eine Umfrage in Deutschland, was sich Frauen von Männern am meisten wünschen. Und da war in den Top 3 der Humor. Also, Männer müssen Frauen zum Lachen bringen. Außerdem müssen sie Vertrauen ausstrahlen und emotionale Unterstützung liefern. Später noch, was sich die Männer von Frauen wünschen, was da oben in der Liste steht. Ihr könnt ja schon mal rätseln. Was ist ganz oben, wenn Männer gefragt werden, was schätzt du an einer Frau besonders? So, was ich an Ella schätze, das sei zum einen ihr, nämlich, dass ihr so treu zuhört, uns immer wieder schreibt, euch immer wieder meldet und uns Tipps gibt. Und zum anderen ist es der beste Jazz, Soul und Blues. Und genau den spielen wir in den nächsten 2 Stunden. Mein Dank nochmal an die großartige Petra Schwarz. Und jetzt in den nächsten 5 Minuten Steven Bamidele und The Fool, der Trottel. Das ist es, was Frauen sich weniger wünschen.

Das Stella Starlight Trio 2011 und Time. Ganz große haben wir natürlich viele hier im Programm von Ella und dazu gehören auch Stevie Wonder, dazu gehört Ella Fitzgerald, dazu gehören noch viele, viele mehr. Und der Mann, der jetzt kommt, der hat mit ganz vielen von denen gespielt und zwar im Hintergrund. Er war ein Saxophonist, nachdem sich alle die Finger geleckt haben, beziehungsweise den alle Großen haben wollten. Und mit vielen hat er auch tatsächlich gespielt. Ein Getriebener seines Instruments. Und das erlebt man ja ganz oft bei außergewöhnlichen Künstlern, bei außergewöhnlichen Musikern, die ständig unterwegs waren. Und wo du dich fragst, wie haben die das geschafft, in so kurzer Zeit so viele Nummern zu spielen und so vielen Nummern ihren Stempel aufzudrücken. Und so war es auch bei John Coltrane. Der hat gearbeitet wie ein Wahnsinniger, als hätte er gewusst, dass er nicht viel Zeit hat. Er ist leider schon mit 41 Jahren gestorben und das war 1967. Aber er hat ein ganz, ganz großes Werk hinterlassen. Und genau daraus hören wir jetzt All or Nothing at All. Hier ist der Einmalige, der Großartige, der Legendäre John Coltrane auf Ella.

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0: Das ist die Stimme von Police, The Windmills of Your Mind. Und das ist gerade mal 27 Jahre her. So schnell vergeht die Zeit, aber wir machen gleich wieder ein bisschen Jahresraten. Ich spiele einen Titel, der ist sehr viel älter, sehr, sehr viel älter. Und die Älteren sind dann gefragt, die über, ich sag mal, über 45-Jährigen, vielleicht so ein bisschen zu raten, welches Jahr kann der Wormsner im Radio wohl meinen. Ich nenne ein paar Ereignisse, das, was vielleicht so in den Charts war, und ihr ratet. Und dann hören wir natürlich die passende Musik dazu. Beim nächsten Titel macht das wenig Sinn, denn es ist gerade mal etwas mehr als ein Jahr her. Hier ist Ambers und hier ist der wunderbare Paul Stone auf Ella.
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Pleasure und Glide, das war das Jahr 1993 und ich habe es angekündigt, wir machen mal wieder, machen wir ja hin und wieder in meiner Show hier auf Ella, Viktor Worms hier, wir machen mal wieder Jahreszahlraten. Also jetzt die Älteren, also es müssen schon die etwas Älteren sein, die gefordert sind und die gefordert sind, sich zu erinnern. Ich nenne Ereignisse und was war los in diesem Jahr und wir hören dann natürlich auch Musik aus diesem Jahr. Also ich lege mal los und ihr schätzt mal, wann das war. Ja, ganz traurig, in den Vereinigten Staaten wurde Malcolm X, der Bürgerrechtler, in New York erschossen. So, dann Werder Bremen, das ist weitaus harmloser und in Bremen erinnert man sich gerne daran. Lang genug ist es her. Werder Bremen wurde in diesem Jahr bei uns deutscher Fußballmeister und ein gewisser Franz Beckenbauer, der machte sein allererstes Länderspiel. Jep, und dann, was war bei uns musikalisch angesagt? Ja, sehr lustig, sehr, sehr lustig. Roy Black und Du bist nicht allein, das war der Hit des Jahres 1965. Roy Black, du bist nicht allein, wenn du träumst heute Abend. Ja, das war Deutschland und das hier war Amerika und aus Amerika rund um die Welt ging Nina Simone mit I Put a Spell on You. Viel Spaß mit den 60er Jahren auf Ella.

Das ist schön. Und das ist ganz, ganz druckfrisch. Liva Straschtina. Sie ist Trompeterin. Sie lebt hier in Berlin und sie hat ein wunderbares Album herausgegeben. In diesem Jahr, also jetzt in diesem Jahr, Unspoken heißt das Ganze, ist jetzt im Juni rausgekommen. Modern Jazz mit Pop-Einflüssen. Und die Dame kommt aus Lettland. Und sie benutzt ihre Trompete, beziehungsweise sie spielt ihre Trompete. Du gehst in die Knie. Wir haben es gerade gehört und es gibt auch noch eine ganze Reihe von Nummern, die hat sie selber komponiert. Also, die Talente gehen uns nicht aus hier auf Ella und ganz viele kommen tatsächlich aus Berlin, denn Berlin tut eine Menge für Jazz, Soul und Blues. Nicht umsonst kommt auch Ella hier aus dieser Stadt. Und was dann noch los ist, das erzähle ich euch dann irgendwann später in der nächsten Stunde Zigzag. Klar, selbstverständlich. Und nach Liva Straschtina aus Berlin, ganz aktuell, gehen wir noch einmal zurück. Und zwar wieder etwa um die 30 Jahre ins Jahr 1997. Danach dann die Nachrichten hier auf Ella. Und dann machen wir weiter. Galliano, Pleasure, Joy and Happiness.

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6: Ich bin Silke Rech. Nach dem islamistischen Anschlag auf den Berliner CSD fordert Bundeskanzler Merz schärfere Gesetze gegen Gefährder. Außerdem soll geprüft werden, wie sich die Bewegungsfreiheit potenzieller Straftäter stärker einschränken lässt.
7: Die Frau, die bei dem Anschlag getötet wurde, kam aus Polen. Berlins regierender Bürgermeister Wegner sagte, die 65-Jährige sei mit ihrer Tochter in Berlin gewesen. Insgesamt wurden 29 Menschen verletzt, 4 von ihnen schwer. Ein zweiter Verdächtiger ist inzwischen wieder auf freiem Fuß. Noah Ulrich, Redaktion.
6: Der Immobilienmarkt in Brandenburg hat sich im vergangenen Jahr deutlich erholt. Das geht aus dem neuen Grundstücksmarktbericht des Landes hervor. Die Zahl der Kaufverträge ist leicht gestiegen. Der Umsatz mit Immobilien legt um 13% auf rund 7,2 Milliarden Euro zu. Die günstigsten Baugrundstücke gibt es weiter in der Prignitz, der Uckermark und im Elbe-Elster-Kreis. Am teuersten bleibt das Bauen in Potsdam. Die CDU hat Franziska Hoppermann zur neuen Generalsekretärin gewählt. Die Bundestagsabgeordnete aus Hamburg übernimmt den Posten von Carsten Linnemann, der neuer Bundesgesundheitsminister wird. Unterdessen gibt es weiter Kritik an der Entlassung von Verkehrsminister Patrick Schnieder. Vor allem aus Rheinland-Pfalz kommt Widerstand gegen Bundeskanzler Merz und seine Personalentscheidungen. An der französischen Atlantikküste ist der riesige Waldbrand zwar stabilisiert, aber noch nicht unter Kontrolle. Mehr als 2500 Feuerwehrleute, Soldaten und Löschflugzeuge sind weiter im Einsatz. Seit vergangener Woche wurden mehr als 220.000 Menschen in Sicherheit gebracht. Die Behörden warnen vor einer neuen Hitzewelle, die die Löscharbeiten erschweren könnte. Auch in Spanien und Italien kämpfen Einsatzkräfte weiter gegen mehrere große Waldbrände. Die Ölpreise sind nach dem Ende der jüngsten US-Angriffe auf den Iran deutlich gefallen. Der Preis für ein Fass der Nordseesorte Brent sank zeitweise unter 88 Dollar und lag zuletzt wieder bei gut 90 Dollar. Hintergrund ist die Hoffnung auf eine Entspannung im Konflikt zwischen den USA und dem Iran. Später stiegen die Preise wieder leicht, nachdem Berichte über eine mögliche neue US-Offensive für Unsicherheit sorgten. Die aktuellen Temperaturen in Berlin am Alex und am Funkturm 22 Grad und auch in Potsdam am Stadtschloss 22 Grad. In den kommenden Stunden deutlicher Bewölkungsrückgang, später teils klar und trocken. Morgen zunächst heiter, im Tagesverlauf ein Wechsel von vielen Wolken und etwas Sonnenschein, am Abend wieder größere Auflockerungen und trocken. Erwärmung auf 23 bis 26 Grad.
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Again auf Ella. Do it again, Victor Worms, mein Name. Und wie ihr das von mir gewohnt seid, ihr bekommt Informationen und das noch vor 20 Uhr über das, was ihr heute Abend, morgen Abend, übermorgen Abend in Berlin erleben könnt, in Deutschlands Jazz-Hauptstadt. Teilweise haben wir von Ella unsere Finger auch im Spiel und gemeinsam genießen wir Live-Erlebnisse mit unserer Musik. Immer noch das Zigzag Jazz Festival. Was da passiert, das erzähle ich euch gleich. Jetzt erstmal Smile Today. Also einfach ein bisschen lächeln, kann nicht schaden. Hier ist Matt Wild auf Ella.

Norah Jones auf Ella, don't know why. So, ich hab's gesagt, mal schnell gucken, was los ist in Berlin in Sachen Zigzag Jazz Festival. Wir sind ja so ein bisschen auf der Zielgeraden. Am 1. August ist Schluss und an diesem letzten um 20.30 Uhr mit Ute Lemper, vorher 18 Uhr Django Reinhardt. Das ist der 1. August. Aber wir schauen uns jetzt mal an, was heute angesagt ist. Ja, darauf haben wir natürlich alle gewartet. Viele, viele Große haben hier gespielt. Viele haben einige von euch vielleicht auch neu für sich entdeckt. Für mich einer der Höhepunkte, das war der zweite oder dritte Tag, Didi Bridgewater. Also das war wunderbar dort im Gasometer und dann diese Stimmung. Es war eine ganz große Freude. Bei Till Bräuner wussten wir, das wird groß. Und das ist es auch geworden. Und heute Abend wissen wir es auch. El Di Meola. Wie lange ist der schon unterwegs? Und der Mann live in dieser Atmosphäre heute Abend. Yep. Im Augenblick spielt gerade Joey Calderazzo. Also wer da noch losziehen will, das wird ein bisschen spät. Und ich habe auch ehrlich gesagt jetzt keine Ahnung, ob für El Di Meola heute Abend noch Karten da sind. Morgen dann Eliane Elias, haben wir die Tage auch hier gespielt auf Ella. Wunderbare Künstlerin, wunderschöne Frau. Und dann abends Ivan Linz mit seinem Quartett. Wie gesagt, das ist dann morgen Abend, da muss man nicht mehr hetzen. Und dann, wie gesagt, am 1. August, dem letzten Tag, Ute Lemper um 20.30 Uhr. Wenn wir uns sehen, sprecht uns an. Viele Kolleginnen und Kollegen sind da. Also ich war jetzt dreimal dort und jedes Mal habe ich zum Beispiel Erik Sommer getroffen, den ihr auch aus unserem Nachmittag kennt. Petra Schwarz war da am Dienstag, da haben wir uns ebenfalls gesehen. Also ihr seht uns, sprecht uns an und wir plaudern ein bisschen vielleicht beim Bier oder beim Wein oder bei dem Wasser. Wir plaudern ein bisschen über unsere Musik, den besten Jazz, Soul und Blues. Und jetzt ganz aktuell Blue Lab Beats und Jamila Woods, Slow Heart. Und das ist euer Ella.

Nergat kommt aus Norwegen und schreibt zum Teil ihre Songs selber, singt aber auch einige Klassiker, Two Sleepy People. Und der Song ist tatsächlich, man, kaum zu glauben, aber der Song ist tatsächlich auch schon 25 Jahre alt. Und ich umgebe mich heute an diesem Montagabend hier auf Ella, ich umgebe mich mit schönen Frauen. Over the Rainbow. Und auch diese Stimme, treue Hörer von Ella, die kennen sie, die lieben sie. Und auch dieser Titel ist schon 5 Jahre alt. Aber nee, der Titel ist viel, viel älter. Diese Version ist 5 Jahre alt. Und sie kommt von Melody Gardot. Das ist Ella. Erzähl's weiter.

Sandra Wilson, das ist auch so eine Stimme, die Frau ist mittlerweile über 70, das ist auch eine Stimme, die wird immer besser. Das hat man bei Männern noch häufiger, dass so die Stimme immer mehr Charakter bekommt, wenn es so in die 60er, 70er Jahre geht. Und Sandra Wilson, ich liebe diese Stimme. It would be so easy. Die Dame hat völlig zu Recht. Sie hat Blues gemacht, sie hat Swing gemacht, sie hat Jazz gemacht, ist sehr oft auch im Pop unterwegs gewesen, hat bei vielen ganz Großen auch im Hintergrund gesungen, also zweite Stimme. Ich glaube sogar, wenn mich nicht alles täuscht, bei Michael Jackson oder Lionel Richie, bei einem von denen hat sie auch bei einem Werk mitgesungen. Sandra Wilson, eine der gefragtesten Stimmen der Vereinigten Staaten und wie gesagt, ausgezeichnet unter anderem mit zwei Grammys. Das haben diese Herrschaften hier noch nicht geschafft, aber kann ja noch werden. Hier sind Corto Alto auf Ella mit Thief, ganz aktuell.

Rio 2002 und Vidi Gal waren das so, Freunde. Und jetzt lehnt ihr euch einfach mal zurück. Wir denken an den Urlaub, wir denken ans Meer, wir denken an die Küste. Wir hören das Rauschen des Wassers im Ohr. Denn dieser Song will genau das. Es ist ein Song, der hat Geschichte geschrieben und es gibt viele, viele Versionen. Die bekannteste hören wir jetzt und die kommt von Natalie Cole, einmal mehr. Und es geht eigentlich nur um eines. Es geht um die idyllische, magische Küstenlandschaft. Man schmeckt die salzige Luft, den warmen Wind und das Rauschen der Wellen hat man im Ohr. Eine perfekte Kulisse. Es ist quasi eine Liebeserklärung an die Natur und speziell an die Küste, ans Wasser und ans Meer. Also, liebe Freunde, wenn ihr jetzt nicht im Auto sitzt, dann bitte nicht. Aber ansonsten zurücklehnen, Augen zu und Natalie Cole genießen. 70er Jahre, La Costa auf Ella.

Josh Millen und Chaos in the CBD. I wanna tell somebody. So, Freunde, wenn ihr unterwegs seid, beziehungsweise wenn ihr unterwegs seid, dann seid ihr längst da und habt uns gar nicht gehört. Also das passt gar nicht. Auf jeden Fall, vielleicht sehen wir uns ja noch, vielleicht kommt ihr ja auch später auf dem Zigzag Jazz Festival, das von Ella präsentiert wird. So oder so, oder ihr hört heute Abend zu Hause eure Musik, den besten Jazz, Soul und Blues, dazu Swing, Bebop und alles andere, was wir spielen, ein bisschen Gospel. 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Genau die richtige Musik zu der Stimmung und genau die richtige Musik, die ihr vielleicht jetzt gerade aufgrund eurer ganz privaten Stimmung braucht. Testet das einfach mal aus. Morgen früh weckt euch die wunderbare Chris Hedrich und dann geht es weiter. Es kommt Erik Sommer, es kommt Petra Schwarz und dann um 18 Uhr darf ich wieder. Viktor Worms wünscht euch einen schönen Abend und das ist Norman Connors mit dem Starship Orchestra. Macht's gut, bis morgen.

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1: Ich bin Silke Rech. Neue Details sind zum Urteil gegen den mutmaßlichen CSD-Attentäter bekannt geworden. Das Berliner Amtsgericht hatte den damals 20-Jährigen im Mai wegen seiner geplanten Reise zur Terrorgruppe IS zu 22 Monaten Jugendstrafe verurteilt.
2: Die Haft wurde zunächst nicht vollstreckt. Das Gericht begründete das unter anderem mit seiner Distanzierung vom IS und der Aussicht auf ein Deradikalisierungsprogramm. Die Entscheidung wird jetzt scharf kritisiert. Timo Wiesner, Redaktion.
1: Nach dem Anschlag auf den Berliner Christopher Street Day gibt es in vielen Städten Mahnwachen und Gedenkveranstaltungen. Vertreter der queeren Community rufen dabei zur Besonnenheit auf und warnen davor, die Tat für Hass gegen Muslime zu instrumentalisieren. Auch mehrere Islamverbände haben den Anschlag scharf verurteilt und zu Zusammenhalt aufgerufen. Zudem betonen sie, dass extremistische Gewalt nicht mit Religion gleichgesetzt werden dürfe. Die CDU hat Franziska Hoppermann zur neuen Generalsekretärin gewählt. Die 44-jährige Bundestagsabgeordnete aus Hamburg wurde vom Bundesvorstand einstimmig gewählt und übernimmt den Posten zunächst kommissarisch. Sie folgt auf Carsten Lindemann, der neuer Bundesgesundheitsminister wird. Auch weitere Personalwechsel in Regierung und Partei hat Bundeskanzler Merz bekannt gegeben. Der ukrainische Präsident Zelensky ist zu einem Besuch in Großbritannien eingetroffen. Dort trifft er den neuen Premierminister Burnham. Beide wollen unter anderem einen Marinestützpunkt besuchen und mit Soldaten sprechen, die ukrainische Streitkräfte ausbilden. Anschließend reist Zelensky weiter in die USA, wo er morgen Präsident Trump trifft. Österreich will den Wehrdienst von 6 auf 9 Monate verlängern. Das hat die Bundesregierung beschlossen. Als Grund nennt sie die veränderte Sicherheitslage in Europa seit dem Beginn des Kriegs in der Ukraine. Die Neuregelung soll Anfang 2027 in Kraft treten, benötigt aber noch eine Zweidrittelmehrheit im Parlament. Auch der Zivildienst könnte ab 2028 unter bestimmten Voraussetzungen länger dauern. Die aktuellen Temperaturen in Berlin am Alex und am Funkturm 22 Grad und auch in Potsdam am Stadtschloss 22 Grad. In den kommenden Stunden deutlicher Bewölkungsrückgang, später teils klar und trocken. Morgen zunächst heiter, im Tagesverlauf ein Wechsel von vielen Wolken und etwas Sonnenschein, am Abend wieder größere Auflockerungen und trocken. Erwärmung auf 23 bis 26 Grad.

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